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1: Ich bin Katrin Müller. Bundeskanzler Friedrich Merz will trotz der schweren CDU-Niederlage in Sachsen-Anhalt an seinem Amt und am Reformkurs der Bundesregierung festhalten. Aufgeben sei für ihn keine Option, so Merz. Zugleich räumte er eigene Defizite ein und kündigte Gespräche mit der SPD über Rente, Haushalt und Steuerreform an. Neuer CDU-Landesvorsitzender in Sachsen-Anhalt will der Bundestagsabgeordnete Sepp Müller werden. Ministerpräsident Sven Schulze will dagegen nicht erneut für den Parteivorsitz kandidieren. Das Landgericht Mannheim hat ein Strafverfahren gegen Sänger Xavier Naidu eröffnet. Es hat die Anklage der Staatsanwaltschaft von vor 3 Jahren zugelassen. Sie wirft Naidu unter anderem Volksverhetzung vor.
2: Der Anklage zufolge soll der Sänger einen Mitarbeiter der Amadeo-Antonio-Stiftung beleidigt haben. Die Stiftung kämpft gegen Rassismus und Antisemitismus. Naidu soll in dem Zusammenhang auch Texte veröffentlicht haben mit antisemitischem Inhalt. Darauf wurde er mehrfach angezeigt. Die Anwälte Naidu sagen, ihr Mandant lehne antisemitisches, rassistisches und fremdenfeindliches Gedankengut entschieden ab. Weitere Anklagepunkte gegen ihn wurden fallen gelassen. Thomas Bremser, Redaktion.
1: Finanzminister Lars Klingbeil bringt heute den Entwurf des Bundeshaushalts für das kommende Jahr in den Bundestag ein. Der SPD-Politiker plant mit Ausgaben von über 550 Milliarden Euro, etwas mehr als in diesem Jahr. Insgesamt soll die Neuverschuldung 2027 bei gut 200 Milliarden Euro liegen. Klingbeils Rede läutet die Haushaltswoche im Bundestag ein. Zum Sport. Mit dem Start der Ligaphase beginnt heute die neue Champions-League-Saison. Aus der Bundesliga sind der FC Bayern München, Borussia Dortmund, RB Leipzig und der VfB Stuttgart dabei. Bis Ende Januar sind 8 Spieltage angesetzt. Als erster Bundesliga-Verein startet heute Abend Dortmund.
3: Es könnte ein ganz dankbares Auftaktspiel sein für den BVB. Die Dortmunder empfangen zu Hause den spanischen Vertreter FC Villarreal. Diese Partie gab es bereits in der vergangenen Saison in der Champions League Ligaphase und da gewann der BVB klar und deutlich mit 4:0. Gegen einen ähnlichen Spielverlauf hätten die Schwarz-Gelben heute sicher nichts einzuwenden. Moritz Einzel, Sportredaktion.
1: Anstoß ist am Abend um 21 Uhr. Zum Wetter. Die aktuelle Vorhersage des Deutschen Wetterdienstes. Im Westen und Norden viele Wolken, gebietsweise kann es nass werden. Auch in der Mitte Schauer, teils auch kurze Gewitter. Den Tag über im Nordwesten stark bewölkt bis bedeckt, vor allem nachmittags gebietsweise schauerartiger Regen. In der Südosthälfte dagegen oft sonnig und kaum Wolken. Zum Abend dann auch in der Osthälfte einzelne Schauer und Gewitter. Die Temperatur steigt auf 24 bis 33 Grad, in der Nordwesthälfte kühler.
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1: Ich bin Katrin Müller. Im Bundestag wird ab heute in erster Lesung über die Haushaltspläne der Bundesregierung für 2027 beraten. Insgesamt sind Ausgaben von gut 550 Milliarden Euro geplant.
2: Umstrittene Reformpläne, ob zu Steuern oder Rente, die an die AfD verlorene Landtagswahl in Sachsen-Anhalt und alles in allem im kommenden Jahr geplante neue Schulden von 200 Milliarden Euro. Alles Ansatzpunkte für die Opposition, die Arbeit der Regierung für gescheitert zu erklären. Die Haushaltswoche wird aber auch wieder mal eine Bewährungsprobe für die Koalition aus Union und SPD. Schaukelt sich interner Streit weiter hoch oder werden teilweise mühsam gefundene Kompromisse gemeinsam verteidigt? Jan-Henner Reitze, Berlin.
1: Die AfD in Sachsen-Anhalt will Gesprächseinladungen an die anderen Parteien verschicken. Ziel sei es, eine Zusammenarbeit auszuloten, sagte AfD-Parteichef Tino Chrupalla im ZDF. Die meisten anderen Parteien haben eine Kooperation mit der AfD allerdings schon ausgeschlossen. BSW-Gründerin Sarah Wagenknecht zeigte sich im ZDF dagegen offen.
3: Wir machen mit jedem gemeinsame Politik, der bereit ist, Veränderungen durchzusetzen, die sich die Menschen in unserem Land wünschen. Und die große Mehrheit möchte nicht, dass alles so weitergeht.
1: Gleichzeitig kündigte Wagenknecht Widerstand gegen Positionen im AfD-Programm an, die das BSW nicht teilt. Die CDU in Sachsen-Anhalt will sich nach dem Wahldebakel neu aufstellen. Noch Landeschef Sven Schulze will bei der Neuwahl des Landesvorstands im Herbst aber nicht nochmal antreten. In den Startlöchern steht Unionsfraktionsvize Sepp Müller. Er will Schulze als CDU-Landeschef ablösen. Schülerinnen und Schüler haben bei den jüngsten Auflagen des internationalen Bildungsvergleichs PISA schlechter abgeschnitten als bei der Erhebung im Jahr 2022. Deutschlands 15-Jährige könnten immer schlechter lesen und rechnen. Auch in Naturwissenschaften gehe es abwärts, schreibt die Bild unter Berufung auf die Auswertung, die ihr vorliegt. Offiziell wird die neue PISA-Studie heute vorgestellt. Zum Sport. Mit dem Start der Ligaphase beginnt heute die neue Champions-League-Saison. Aus der Bundesliga sind der FC Bayern München, Borussia Dortmund, RB Leipzig und der VfB Stuttgart dabei. Bis Ende Januar sind 8 Spieltage angesetzt. Dann geht es in die K.O.-Phase. Als erster Bundesliga-Verein startet am Abend Dortmund. Zum Wetter. Die aktuelle Vorhersage des Deutschen Wetterdienstes. Im Westen und Norden viele Wolken, gebietsweise kann es nass werden. Auch in der Mitte Schauer, teils auch kurze Gewitter. Den Tag über im Nordwesten stark bewölkt bis bedeckt, vor allem nachmittags gebietsweise schauerartiger Regen. In der Südosthälfte dagegen oft sonnig und kaum Wolken. Zum Abend dann auch in der Osthälfte einzelne Schauer und Gewitter. Die Temperatur steigt auf 24 bis 33 Grad, in der Nordwesthälfte kühler.
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1: Ich bin Katrin Müller. Bundeskanzler Friedrich Merz will trotz der schweren CDU-Niederlage in Sachsen-Anhalt an seinem Amt und am Reformkurs der Bundesregierung festhalten. Aufgeben sei für ihn keine Option, so Merz. Zugleich räumte er eigene Defizite ein und kündigte Gespräche mit der SPD über Rente, Haushalt und Steuerreform an. Neuer CDU-Landesvorsitzender in Sachsen-Anhalt will der Bundestagsabgeordnete Sepp Müller werden. Ministerpräsident Sven Schulze will dagegen nicht erneut für den Parteivorsitz kandidieren. Das Landgericht Mannheim hat ein Strafverfahren gegen Sänger Xavier Naidoo eröffnet. Es hat die Anklage der Staatsanwaltschaft von vor 3 Jahren zugelassen. Sie wirft Naidoo unter anderem Volksverhetzung vor.
2: Der Anklage zufolge soll der Sänger einen Mitarbeiter der Amadeo Antonio Stiftung beleidigt haben. Die Stiftung kämpft gegen Rassismus und Antisemitismus. Naidoo soll in dem Zusammenhang auch Texte veröffentlicht haben mit antisemitischem Inhalt. Darauf wurde er mehrfach angezeigt. Die Anwälte Naidoo sagen, ihr Mandant lehne antisemitisches, rassistisches und fremdenfeindliches Gedankengut entschieden ab. Weitere Anklagepunkte gegen ihn wurden fallen gelassen. Thomas Bremser, Redaktion.
1: Finanzminister Lars Klingbeil bringt heute den Entwurf des Bundeshaushalts für das kommende Jahr in den Bundestag ein. Der SPD-Politiker plant mit Ausgaben von über 550 Milliarden Euro, etwas mehr als in diesem Jahr. Insgesamt soll die Neuverschuldung 2027 bei gut 200 Milliarden Euro liegen. Klingbeils Rede läutet die Haushaltswoche im Bundestag ein. Zum Sport. Mit dem Start der Ligaphase beginnt heute die neue Champions-League-Saison. Aus der Bundesliga sind der FC Bayern München, Borussia Dortmund, RB Leipzig und der VfB Stuttgart dabei. Bis Ende Januar sind 8 Spieltage angesetzt. Als erster Bundesliga-Verein startet heute Abend Dortmund.
3: Es könnte ein ganz dankbares Auftaktspiel sein für den BVB. Die Dortmunder empfangen zu Hause den spanischen Vertreter FC Villarreal. Diese Partie gab es bereits in der vergangenen Saison in der Champions League Ligaphase und da gewann der BVB klar und deutlich mit 4:0. Gegen einen ähnlichen Spielverlauf hätten die Schwarz-Gelben heute sicher nichts einzuwenden. Moritz Einzel, Sportredaktion.
1: Anstoß ist am Abend um 21 Uhr. Zum Wetter. Die aktuelle Vorhersage des Deutschen Wetterdienstes. Im Westen und Norden viele Wolken, gebietsweise kann es nass werden. Auch in der Mitte Schauer, teils auch kurze Gewitter. Den Tag über im Nordwesten stark bewölkt bis bedeckt, vor allem nachmittags gebietsweise schauerartiger Regen. In der Südosthälfte dagegen oft sonnig und kaum Wolken. Zum Abend dann auch in der Osthälfte einzelne Schauer und Gewitter. Die Temperatur steigt auf 24 bis 33 Grad, in der Nordwesthälfte kühler.
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4: Guten Morgen, wir haben es kurz nach 5. Ich wünsche Ihnen einen schönen Start heute in diesen 8. September. 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

0: 20 nach 5. Schönen guten Morgen.
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0: Und heute Morgen geht es um Uta Bresan. Ja, 20 Jahre lang begeisterte Uta Bresan ja im Fernsehen mit ihrer erfolgreichen Unterhaltungsshow Musik für Sie tatsächlich ein Millionenpublikum. Und diese musikalische Reise, die geht jetzt weiter, nämlich mit Musik für euch, Uta Bresan live. Ja, Uta geht quasi auf Tour und die Kultshow, die gibt es jetzt nochmal hautnah auf der Bühne zu erleben. Im September geht's los, also in knapp 2 Wochen. Und Uta, die hat uns mal verraten, was genau uns da erwartet.
3: Ja, ich habe ja beim MDR-Fernsehen Musik für Sie die große Unterhaltungsshow 20 Jahre präsentieren dürfen. Und ja, als dann auf einmal Schluss war, war ich schon sehr, sehr traurig. Und jetzt nach 2 Jahren sage ich, wir bringen einfach Musik für Sie so ein bisschen wieder zurück auf die Bühne. Deshalb auch Musik für euch. Wir kommen wirklich zu unseren Zuschauern nach Hause. Und bei uns ist natürlich dann am Programm. Klar, wir bringen ganz, ganz viel gute Musik mit. Heiko Harich wird auch dabei sein. Viele werden sich vielleicht auch noch daran erinnern, dass er auch bei Musik für Sie eigentlich eine feste Größe war mit Günthi und Heiko. Also er wird für den Humor sorgen. Und wir werden auf der Bühne auch gemeinsam agieren. Wir wollen das Publikum mit einbeziehen. Also es soll vielschichtig, vielseitig sein und kein Nummernprogramm soll es werden. Und wir erfahren natürlich auch so einiges über die Künstler und werden einfach eine gute Zeit miteinander haben. Das wird Musik für euch.
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1: Ich bin Katrin Müller. Bundeskanzler Friedrich Merz will trotz der schweren CDU-Niederlage in Sachsen-Anhalt an seinem Amt und am Reformkurs der Bundesregierung festhalten. Aufgeben sei für ihn keine Option, so Merz. Zugleich räumte er eigene Defizite ein und kündigte Gespräche mit der SPD über Rente, Haushalt und Steuerreform an. Neuer CDU-Landesvorsitzender in Sachsen-Anhalt will der Bundestagsabgeordnete Sepp Müller werden. Ministerpräsident Sven Schulze will dagegen nicht erneut für den Parteivorsitz kandidieren. Das Landgericht Mannheim hat ein Strafverfahren gegen Sänger Xavier Naidoo eröffnet. Es hat die Anklage der Staatsanwaltschaft von vor 3 Jahren zugelassen. Sie wirft Naidoo unter anderem Volksverhetzung vor.
2: Der Anklage zufolge soll der Sänger einen Mitarbeiter der Amadeo-Antonio-Stiftung beleidigt haben. Die Stiftung kämpft gegen Rassismus und Antisemitismus. Naidoo soll in dem Zusammenhang auch Texte veröffentlicht haben mit antisemitischem Inhalt. Darauf wurde er mehrfach angezeigt. Die Anwälte Naidoos sagen, ihr Mandant lehne antisemitisches, rassistisches und fremdenfeindliches Gedankengut entschieden ab. Weitere Anklagepunkte gegen ihn wurden fallen gelassen. Thomas Bremser, Redaktion.
1: Finanzminister Lars Klingbeil bringt heute den Entwurf des Bundeshaushalts für das kommende Jahr in den Bundestag ein. Der SPD-Politiker plant mit Ausgaben von über 550 Milliarden Euro, etwas mehr als in diesem Jahr. Insgesamt soll die Neuverschuldung 2027 bei gut 200 Milliarden Euro liegen. Klingbeils Rede läutet die Haushaltswoche im Bundestag ein. Zum Sport. Mit dem Start der Ligaphase beginnt heute die neue Champions-League-Saison. Aus der Bundesliga sind der FC Bayern München, Borussia Dortmund, RB Leipzig und der VfB Stuttgart dabei. Bis Ende Januar sind 8 Spieltage angesetzt. Als erster Bundesliga-Verein startet heute Abend Dortmund.
3: Es könnte ein ganz dankbares Auftaktspiel sein für den BVB. Die Dortmunder empfangen zu Hause den spanischen Vertreter FC Villarreal. Diese Partie gab es bereits in der vergangenen Saison in der Champions League Ligaphase und da gewann der BVB klar und deutlich mit 4:0. Gegen einen ähnlichen Spielverlauf hätten die Schwarz-Gelben heute sicher nichts einzuwenden. Moritz Einzel, Sportredaktion.
1: Anstoß ist am Abend um 21 Uhr. Zum Wetter. Die aktuelle Vorhersage des Deutschen Wetterdienstes. Im Westen und Norden viele Wolken, gebietsweise kann es nass werden. Auch in der Mitte Schauer, teils auch kurze Gewitter. Den Tag über im Nordwesten stark bewölkt bis bedeckt, vor allem nachmittags gebietsweise schauerartiger Regen. In der Südosthälfte dagegen oft sonnig und kaum Wolken. Zum Abend dann auch in der Osthälfte einzelne Schauer und Gewitter. Die Temperatur steigt auf 24 bis 33 Grad, in der Nordwesthälfte kühler.
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4: Guten Morgen, wir haben es kurz nach 6:30. Ich wünsche Ihnen einen schönen Start in den Dienstag heute in diesen 8. September. Ich habe jetzt für Sie Norman Langen mit seiner aktuellen Single Isabella. Ja, und Norman, der war ja auch schon zu Gast in unserem Videopodcast Keiner ist schlagerfrei. Aber neben ihm auch ganz, ganz viele andere Stars. Maite Kelly zum Beispiel, Anna-Karina Wojcik, Beatrice Egli, Vanessa Mai und auch aktuell Johnny Hamburg. Also ja, wenn Sie da mal reinklicken wollen, freuen wir uns natürlich einfach auf unserer Internetseite

0: 5.41 Uhr. Einen schönen guten Morgen.
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0: Ja, früher hat man einfach gesagt, iss doch einfach mal weniger, dann wirst du von ganz alleine abnehmen. Die gute alte FDH-Diät, wir kennen sie alle, aber dass das nicht so einfach ist, das zeigen die aktuellen Zahlen zum Thema Übergewicht und Adipositas. Aber vielleicht gibt's da ja ein paar Tricks, wie wir kleinere Portionen essen können. Und wie die aussehen, das besprechen wir heute Morgen mit unserem Experten für einen gesunden Lifestyle, mit Ralf Bohlmann. Guten Morgen.
2: Ich bin sehr gespannt. Guten Morgen.
0: Nee, ich bin gespannt. So rum. Nein, Ralf, aber ich meine, wir kennen das alle, ne? Gerade wenn es irgendwie lecker ist, dann fällt einem das super schwer, sich zu mäßigen. Eis, Pizza bei mir, ja, denkt, ah, noch ein kleines Stück, noch ein ganz, ganz kleines Stück. Jetzt ist die Frage, muss man das tatsächlich denn immer im Leben, gerade wenn es irgendwie so super lecker ist?
2: Das mit dem Mäßigen ist praktisch immer eine Frage der Qualität der Lebensmittel. Mhm. Sprich, wenn du echtes Essen isst und nicht hochverarbeitete Lebensmittel, dann fällt es dir leichter. Echtes Essen macht satt. Wenn es genug ist. Ne? Verarbeitete Lebensmittel, die tun das nicht. Punkt. Echtes Essen, das ist Fleisch, unverarbeitet, Fisch, Eier, Kefir, Joghurt, Quark, Gemüse, Salat, Kartoffeln von mir aus, gekocht oder gebraten. Alles andere macht nicht satt, sondern ist entwickelt worden und produziert worden, damit man mehr davon essen will. Ne? Das ist das Hauptproblem. Iss ein Stück Fleisch, Fisch, Eier, Gemüse, Salat dazu und du bist satt. Und du hast nicht zu viel Kalorien zu dir genommen mit so einer richtigen Mahlzeit. Mäßigen musst du dich nur bei zum Beispiel Backwaren, denn da ist praktisch kein Eiweiß drin. Nudeln, da fehlt auch das Eiweiß fast vollständig. In Fertigmahlzeiten, Cerealien, Getreidekram, Fertigpuddings, Chips und Schokolade. Das alles darfst du aber auch mal essen, solange du 80% deiner Mahlzeiten gut und natürlich isst. Ne? Also 80-20, das ist eine gute Regel. Mit echten Lebensmitteln ist das Mäßigen gar nicht so ein Thema. Dann geht das nämlich von ganz alleine.
0: Dann geht's von ganz alleine und vor allen Dingen, dann hat man wahrscheinlich auch gar nicht so sehr das kalorische Problem, sag ich mal, wie jetzt bei einer Lasagne oder bei einem Burger oder sowas. Nichtsdestotrotz sind natürlich kleinere Portionen. In Japan zum Beispiel gibt's da ja auch eine Weisheit, dass man sagt, na, man soll eigentlich immer gar nicht so sehr viel essen. Kleinere Portionen sind immer eine gute Idee, gerade wenn man abnehmen möchte. Gibt's denn da Tricks im Alltag, wie ich das machen kann, gerade wenn ich vielleicht am Anfang meiner Abnehmreise oder sowas stehe, wie ich kleinere Portionen essen kann?
2: Ja, natürlich. Es gibt diese typischen Hausfrauentricks mit einem kleineren Teller, den man benutzt. Mhm. Weil unser Auge einfach auf einem kleinen Teller glaubt, dass er viel mehr da haftet. Der kleine Teller ist voll, großer Teller ist nur halb voll. Einen halbvollen Teller wollen wir alle nicht haben. Ne? Dann fühlen wir uns automatisch satter. Das ist auch so. Langsames Essen, bewusstes Kauen, das hilft natürlich, weil das Sättigungsgefühl im Gehirn erst nach etwa so 20 Minuten richtig ankommt. Ne? Also wenn du langsam isst, dann fühlst du dich schneller satt. Mhm. Dann mach das auch, wenn das für dich funktioniert. Meine Familie und ich, wir konzentrieren uns auf die Qualität des Essens, also echtes, unverarbeitetes Essen. Und dann kümmern wir uns null und nichtig um die Größe der Mahlzeiten. Mhm. Und wir sind alle schlank. Also es lohnt sich natürlich, einen Blick auf die Lebensmittel, die tatsächlich satt machen. Zum Beispiel Kartoffeln sind da wirklich richtig gut. Mhm. Haferflocken kann man nehmen. Eier zum Beispiel, Hülsenfrüchte. Dann reichlich Wasser oder eine klare Brühe vorweg. Der Schlüssel ist immer die Nährstoffdichte eines Lebensmittels. Also wie viel Eiweiß, wie viel gesunde Fette, wie viel Vitamine, Mineralstoffe sind in einem Lebensmittel drin?
0: Und dann habe ich...
2: Da würde ich mal drauf warten.
0: Ja, da habe ich jetzt aber direkt noch eine Frage, wenn du das jetzt so sagst. Ne? Angenommen, ich meine, Magendehnung spielt natürlich bei gewissen Leuten auch eine gewisse Rolle. Könnte man jetzt nicht auch sagen, okay, ich baue jetzt einfach, mache gesunde Lebensmittel, gesunde Mahlzeiten und baue jetzt aber zusätzlich noch einen Eiweißshake ein, um einfach da ein bisschen vorzubeugen? Würde das gehen?
2: Ja, absolut. Das machen viele, die zum Beispiel auch Sportler, die nicht mehr Gewicht aufbauen wollen oder so. Dann gibt es eben den einen Shake vor der Mahlzeit, eine halbe Stunde vorher oder so. Ne? Und schon sitzt du am Tisch und hast gar nicht mehr diesen riesen Hunger. Das ist genau das, was ich vorher gesagt habe. Du gibst dem Körper vorher schon das Eiweiß, was er braucht. Und dann steht am Teller vor dir nur Gemüsesalat, wo eigentlich kein Eiweiß drin ist. Aber trotzdem kommst du dann mit so einer Mahlzeit klar. Mhm. Sehr guter Tipp, ein Eiweißshake zwischen Sport und Arbeit oder so vor den Mahlzeiten. Wunderbare Geschichte. Und du hast dein Eiweißniveau auch schon mal hochgebracht. Ja. Sehr gute Idee.
0: Vor allen Dingen, ich habe das auch mal eine ganze Zeit lang gemacht und ärgere mich eigentlich, dass ich das nicht regelmäßig mache. Ich sag mal so, diese Food Noises und Food Cravings, ne, dass man dann, oh, jetzt habe ich mal Bock auf das, jetzt habe ich mal Hunger darauf, das hört wirklich schlagartig auf. Das ist unfassbar, wie schnell das geht. Also ja, ich kann das auch wirklich nur wärmstens empfehlen.
2: Ja, bin ich völlig bei dir.
0: Siehst du, Ralf, sind wir uns doch heute wieder einig geworden, wir zwei. Wir hören uns natürlich nächste Woche wieder. Und ich sag erstmal vielen Dank für deine Tipps.
2: Sehr gerne. Bis bald, Nora.
0: Tschüss.
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0: 5.53 Uhr damit. Gleich gibt's hier die Radio Paloma Nachrichten um 6 Uhr. Und bis dahin checken wir natürlich noch, was dieser 8. September für uns bereithält. Hier ist für Sie der Blick in die Sterne.
1: 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Widder.
2: Versuchen Sie nicht, das Glück zu erzwingen, sondern vertrauen Sie auf die guten Kräfte des Lebens. Wenn Sie zu sehr drängen, wird sich trotz Ihrer guten Ausstrahlung niemand näher auf Sie einlassen wollen.
1: Stier.
2: Ihr Rat ist heute gefragt. Unterstützen Sie, wo Sie können, lassen Sie sich aber nicht ausnutzen.
1: Zwillinge.
2: Wenn Sie als alleinstehende Person heute auf Partnersuche sind, kann es ganz schön turbulent zugehen. Es wird vor allem ganz anders laufen, als Sie es sich vorgestellt haben.
1: Krebs.
2: Ihnen fehlt nicht der nötige Mut, um im richtigen Moment zuzuschlagen und einen Profit zu erzielen. Übertreiben Sie aber nicht.
1: Löwe.
2: Alte Konflikte und Verletzungen können ausgesprochen und endgültig gelöst werden. Die entstandene Reinheit wird Ihrer Beziehung einen neuen Elan verleihen und Sie werden sich wie neugeboren fühlen.
1: Jungfrau.
2: Von Romantik heute keine Spur. Der Funke will einfach nicht überspringen. Vielleicht sollten Sie einfach geduldig bleiben.
1: Waage.
2: Sie wittern zurzeit überall Betrug und Fälschung. Ständig haben Sie das Gefühl, dass man Ihnen das Geld aus der Tasche ziehen will. Die dadurch entstandene innere Unruhe verhindert einen klaren und sachlichen Blick auf die Realität.
1: Skorpion.
2: Ihre angenehme und entspannte Ausstrahlung kann einfach niemanden kalt lassen. Lassen Sie sich auf eine Einladung ein und genießen Sie einen netten Abend in einem Café.
1: Schütze.
2: Lassen Sie sich nicht von Ihrem Ziel abbringen. Das ist heute nur eine kleine Flaute. Wenn Sie am Ball bleiben, werden sich in der nächsten Zeit wieder schönere Stunden einstellen.
1: Steinbock.
2: Ihr Kontostand lässt eine kleine Investition zu und Sie besitzen gerade den nötigen Weitblick, um es finanziell nicht zu übertreiben.
1: Wassermann.
2: Eine harmonische Kommunikation scheint unter den heutigen Voraussetzungen kaum möglich zu sein. Besinnen Sie sich etwas und suchen Sie den Grund dafür nicht nur bei den anderen.
1: Fische.
2: Zurzeit dürfte die Partnersuche wenig aussichtsreich für Sie sein. Ständig haben Sie an Ihren Mitmenschen etwas auszusetzen.
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1: Ich bin Tanja Wagner. Im Bundestag wird ab heute über die Haushaltspläne der Bundesregierung für 2027 beraten. Insgesamt sind Ausgaben von gut 550 Milliarden Euro geplant. Bis Freitag werden die Etats aller Ressorts debattiert. Die Regierung wird sich Kritik anhören müssen.
2: Umstrittene Reformpläne, ob zu Steuern oder Rente, die an die AfD verlorene Landtagswahl in Sachsen-Anhalt und alles in allem im kommenden Jahr geplante neue Schulden von 200 Milliarden Euro. Alles Ansatzpunkte für die Opposition, die Arbeit der Regierung für gescheitert zu erklären. Die Haushaltswoche wird aber auch wieder mal eine Bewährungsprobe für die Koalition aus Union und SPD. Schaukelt sich interner Streit weiter hoch oder werden teilweise mühsam gefundene Kompromisse gemeinsam verteidigt? Jan-Henner Reitze, Berlin.
1: Die AfD in Sachsen-Anhalt will die anderen Parteien zu Gesprächen über eine Zusammenarbeit einladen. Das sagte AfD-Parteichef Schrupalla im ZDF. Zumindest BSW-Gründerin Wagenknecht zeigte sich im Heute-Journal offen. Katrin Müller.
3: Das BSW mache mit jedem gemeinsame Politik, der bereit sei, Veränderungen durchzusetzen, die sich die Menschen wünschen, so Wagenknecht. Gleichzeitig kündigte sie Widerstand gegen Positionen im AfD-Programm an, die das BSW nicht teilt. Die CDU in Sachsen-Anhalt will sich nach dem Wahldebakel neu aufstellen. Ministerpräsident und noch Landeschef Sven Schulze will bei der Neuwahl des Landesvorstands im Herbst nicht kandidieren. In den Startlöchern steht Unionsfraktionsvize Sepp Müller. Er will Schulze als CDU-Landeschef ablösen. Katrin Müller, Nachrichtenredaktion.
1: Schülerinnen und Schüler haben bei der jüngsten Auflage des internationalen Bildungsvergleichs PISA schlechter abgeschnitten als bei der vorherigen Erhebung im Jahr 2022. Deutschlands 15-Jährige könnten immer schlechter lesen und rechnen. Auch in Naturwissenschaften gehe es abwärts, schreibt die Bild unter Berufung auf die Auswertungen, die ihr bereits vorliegen. Offiziell wird die neue PISA-Studie heute vorgestellt. Mit einem Heimspiel gegen den FC Villarreal startet Borussia Dortmund in die neue Saison in der Champions League. Die Westfalen, die die Bundesligaspielzeit mit 2 Siegen begonnen haben, sind gegen die Spanier favorisiert. Ein Sieg heute Abend wäre ein erster Schritt in eine erfolgreiche Saison in der Königsklasse. Zum Wetter, die aktuelle Vorhersage des Deutschen Wetterdienstes. Im Nordwesten grau und regnerisch, vor allem nachmittags oft Schauer. In der Südosthälfte dagegen meist sonnig. Zum Abend hin im Osten auch einzelne Schauer und Gewitter mit Sturmböen. Auch im Südwesten später kräftige Gewitter. Im Nordwesten maximal 18 bis 23, sonst Höchstwerte bis 33 Grad.
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4: Guten Morgen, wir haben 6 Uhr und 3 Minuten heute am Dienstag, am 8. September. Ja, der Herbst ist da und mit ihm endet jetzt auch wirklich so richtig die Ferien bzw. die Urlaubszeit. Die Normalität ist in den meisten Bundesländern wieder eingekehrt. Und da stellt sich so ein bisschen die Frage, wohin denn eigentlich mit den Urlaubsmitbringseln oder den Urlaubsgrüßen, die man ja ganz gerne mal bekommt, so in Form von Postkarten und Co. Ja, sollte man die einfach wegschmeißen oder vielleicht irgendwie eine Kiste packen? Ist aber auch schade drum, ne? Ja, das wollen wir heute Morgen mal klären. Machen wir auch nach Ibo. Und jetzt Matthias Reim, hier ist Die Sterne lügen. Guten Morgen.

0: Bibo und Süßes Blut zum Start an diesen Dienstagmorgen hier auf Radio Paloma 100% Deutscher Schlager heute am 8. September. Wir haben 6:10 Uhr. Ja, und Ende der Woche ist es dann soweit. Dann sind tatsächlich alle Bundesländer durch mit den Ferien und dann beginnt wirklich für jeden wieder der Alltag. Ja, aber schön, wenn man doch da so ein paar Erinnerungen hat an den Urlaub, und sind ja nicht nur die Erinnerungen, die man selber sammelt, sondern auch die Erinnerungen, die man von anderen bekommt in Form von zum Beispiel Postkarten. Tja, aber wie hebt man die eigentlich richtig auf? Sollte man die wirklich irgendwie alle an den Kühlschrank pinnen oder vielleicht ja doch einen besseren Ort finden? Darüber sprechen wir heute Morgen mit Ronny Thorau aus der Radio Paloma Redaktion. Einen schönen guten Morgen.
1: Ja, schönen guten Morgen.
0: Ronny, gibt es da eigentlich aktuelle Zahlen? Weiß man denn, wie viele Menschen tatsächlich Postkarten irgendwie am Kühlschrank kleben haben?
1: Also genaue Zahlen habe ich da jetzt nicht gefunden. Generell schreiben natürlich weniger Menschen heutzutage Postkarten, vor allem weil jüngere Nachrichten eher über Smartphone an ihre Freunde und Familie schicken oder sie einfach während des Urlaubs an ihrer Reiseroute und ihren Erlebnissen und Fotos digital teilhaben lassen. Mhm. Andererseits, Kühlschrankmagneten sind das Souvenir Nummer 1 der Menschen. Mhm. Ja, wenn man die schon hat, da kann man ja eigentlich auch gleich Postkarten an den Kühlschrank heften. Außerdem kenne ich persönlich wirklich viele, die Postkarten am Kühlschrank haben. Also wenn man das jetzt mal ganz statistisch abenteuerlich hochrechnet, sind das, glaube ich, schon sehr viele in Deutschland.
0: Ja, ich meine, ist ja auch schön. Man freut sich ja auch immer, wenn man so einen lieben Urlaubsgruß bekommt, ne? Aber oft hat man ja mehr als an den Kühlschrank passen. So sammelt sich ja auch einiges über die Jahre an. Wie wählt man denn da am besten aus?
1: Naja, also ich gebe zu, bei uns ist der Kühlschrank voll mit Karten und seitdem schmeiße ich häufiger welche weg, außer eine neue ist wirklich richtig toll. Mhm. Aber besser wäre es natürlich mal, die schon am Kühlschrank hängen, einfach durchzugehen, welche wirklich besonders optisch hübsch sind oder von ganz wichtigen Leuten oder die starke Emotionen und Erinnerungen wecken. Mhm. Alle anderen kann man eigentlich wegwerfen und Platz für die neuen schaffen. Schlechtes Gewissen braucht man da übrigens nicht zu haben. Laut einer Umfrage werfen gut ein Drittel der Menschen Postkarten sogar sofort nach dem Lesen weg.
0: Oh, das ist krass. Nee, also ich heb die auf. Ich habe da so eine kleine Erinnerungskiste. Da kommen die tatsächlich rein. Ist aber auch schon die nächste Frage. Also ist denn der Kühlschrank wirklich auch so der perfekte Ort, um da jetzt irgendwie Postkarten aufzuheben? Oder gibt es da vielleicht auch bessere Orte?
1: Ja, die meisten heben wichtige Post in Kisten, Ordnern oder Schuhkartons auf. Knapp 10% speichern sie auch digital. Also scannen sie ein oder fotografieren sie mit dem Handy ab. Und 4% packen sie sogar in eine wasserfeste oder feuerfeste Box. Mhm. Ich persönlich finde, der Grundsatz sollte sein, schaut man die Karten da, wo sie sind, wirklich mal an. Oder vermodern sie da eigentlich nur und werden dann irgendwann beim nächsten Umzug weggeschmissen. Mhm. Also ich würde wichtige Karten laminieren zum Beispiel, dann aufhängen oder digitalisieren und ein Fotobuch draus machen. Denn wenn es wirklich so wichtige Erinnerungen sind, dann sollte man diese Erinnerungen ja auch immer mal wieder wirklich sehen und wecken.
0: Das stimmt auf jeden Fall. Und die Frage ist ja bei so einer Postkarte auch immer, was ist eigentlich spannender? Ist es das Motiv vorne von der Urlaubsregion oder ist es das, was hinten drauf steht? Und meistens ist es ja das, was hinten drauf steht. Und wenn man dann so eine Karte wieder liest, ein paar Jahre später, da gibt es mitunter doch einige Lacher. So, und aber gar nicht zum Lachen ist das, was Daniel Sommer jetzt bei Instagram gepostet hat. Er hat nämlich ganz offensichtlich einen Fan, der ein bisschen zu weit geht in Sachen Fanliebe. Alle Einzelheiten dazu gibt's gleich hier bei uns in den Radio Paloma Star News. Die gibt's nach Julia Lindholm und jetzt den Jungs von Fantasy. Hier ist Casanova. Wir haben 6:13 Uhr damit. Guten Morgen.

0: Julia Lindholm und Taxi nach Paris hier auf Radio Paloma. 100% deutscher Schlager, die neuen deutschen Schlager, die hören Sie hier bei uns immer zuerst. Wir haben es 20 nach 6 damit. Ja, und was war das für ein Basketballabend in Berlin? Die deutschen Basketballerinnen, die haben das Gruppenfinale bei der Heim-WM gegen Mali souverän mit 83 zu 58 Punkten gewonnen und sind damit Platz 2 in Gruppe A hinter Spanien. Und das war durchaus eine Überraschung, denn Mali hatte davor Spanien sensationell geschlagen und Deutschland konnte sich aber diesmal durchsetzen. Und man muss auch sagen, das ist gar nicht so ohne, was die Mädels da alle leisten müssen, denn es ist bereits das vierte Spiel innerhalb von nur 5 Tagen. Der Bundestrainer, der hatte das ja auch schon so ein bisschen kritisiert. Umso erstaunlicher ist es, ja, dass die Mädels da der Belastung standhalten konnten und Mali besiegen konnten. Und auch die Kulisse konnte sich sehen lassen. Also 12.500 Fans waren da in der ausverkauften Uber Arena dabei. Und nach dem Sieg, da lief dann durch den Monsun von Tokyo Hotel. Und auch Dennis Schröder war mit vor Ort. Und ich muss sagen, ich habe ja am Wochenende auch schon bei der Basketball-WM im Publikum sitzen dürfen und habe das mitverfolgen dürfen. Und das ist wirklich sehr, sehr spannend. Heute Abend geht es dann weiter. 20.45 Uhr wartet Südkorea. Und wenn Deutschland Südkorea schlagen sollte, dann wird es richtig spannend. Im Viertelfinale wartet dann nämlich der Europameister Belgien. Die Heim-WM, die läuft noch bis Sonntag. Und das Finale, das steigt dann am 13. September hier in Berlin. Schauen wir mal, ob unsere Mädels da mit dabei sind.
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0: Und heute Morgen geht es um Daniel Sommer.
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0: Ja, in der Öffentlichkeit zu stehen, hat leider manchmal auch seine Schattenseiten. Und Daniel Sommer, der spricht jetzt zum ersten Mal über eine Situation, die ihn wohl schon seit längerer Zeit belastet. Fanliebe ist natürlich für Musiker super, super wichtig, aber ein Fan von Daniel scheint zu weit zu gehen. Offenbar bezieht diese Person die Songs von Daniel auf sich und verbreitet somit auch falsche Informationen über Daniel im Internet. Ja, und er hat wohl schon oft versucht, das Problem persönlich im direkten Austausch zu lösen, aber bisher ohne Erfolg. Und deswegen wendet er sich jetzt tatsächlich an die Öffentlichkeit, macht die Situation auch öffentlich und bittet eben darum, nicht auf diese falschen Behauptungen einzugehen. Also, wenn einem etwas komisch vorkommt, ja, am besten auf den sozialen Medien melden oder Daniel direkt Bescheid geben. Nicht alles, was im Internet steht, ist wahr.
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1: Vanessa Mai und Roh Diamant hier auf Radio Paloma, 100% deutscher Schlager. Wir haben 6.28 Uhr. Im Bundestag wird heute über die Haushaltspläne für 2027 beraten. Mehr dazu gibt's gleich hier bei uns in den Nachrichten.

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1: Ich bin Tanja Wagner. Im Bundestag wird ab heute über die Haushaltspläne der Bundesregierung für 2027 beraten. Insgesamt sind Ausgaben von gut 550 Milliarden Euro geplant. Bis Freitag werden die Etats aller Ressorts debattiert. Die Regierung wird sich Kritik anhören müssen.
2: Umstrittene Reformpläne, ob zu Steuern oder Rente, die an die AfD verlorene Landtagswahl in Sachsen-Anhalt und alles in allem im kommenden Jahr geplante neue Schulden von 200 Milliarden Euro. Alles Ansatzpunkte für die Opposition, die Arbeit der Regierung für gescheitert zu erklären. Die Haushaltswoche wird aber auch wieder mal eine Bewährungsprobe für die Koalition aus Union und SPD. Schaukelt sich interner Streit weiter hoch oder werden teilweise mühsam gefundene Kompromisse gemeinsam verteidigt? Jan-Henner Reitze, Berlin.
1: Die AfD in Sachsen-Anhalt will die anderen Parteien zu Gesprächen über eine Zusammenarbeit einladen. Das sagte AfD-Parteichef Schrupalla im ZDF. Zumindest BSW-Gründerin Wagenknecht zeigte sich im Heute-Journal offen. Katrin Müller.
3: Das BSW mache mit jedem gemeinsame Politik, der bereit sei, Veränderungen durchzusetzen, die sich die Menschen wünschen, so Wagenknecht. Gleichzeitig kündigte sie Widerstand gegen Positionen im AfD-Programm an, die das BSW nicht teilt. Die CDU in Sachsen-Anhalt will sich nach dem Wahldebakel neu aufstellen. Ministerpräsident und noch Landeschef Sven Schulze will bei der Neuwahl des Landesvorstands im Herbst nicht kandidieren. In den Startlöchern steht Unionsfraktionsvize Sepp Müller. Er will Schulze als CDU-Landeschef ablösen. Katrin Müller, Nachrichtenredaktion.
1: Schülerinnen und Schüler haben bei der jüngsten Auflage des internationalen Bildungsvergleichs PISA schlechter abgeschnitten als bei der vorherigen Erhebung im Jahr 2022. Deutschlands 15-Jährige könnten immer schlechter lesen und rechnen. Auch in Naturwissenschaften gehe es abwärts, schreibt die Bild unter Berufung auf die Auswertungen, die ihr bereits vorliegen. Offiziell wird die neue PISA-Studie heute vorgestellt. Mit einem Heimspiel gegen den FC Villarreal startet Borussia Dortmund in die neue Saison in der Champions League. Die Westfalen, die die Bundesligaspielzeit mit 2 Siegen begonnen haben, sind gegen die Spanier favorisiert. Ein Sieg heute Abend wäre ein erster Schritt in eine erfolgreiche Saison in der Königsklasse. Zum Wetter, die aktuelle Vorhersage des Deutschen Wetterdienstes. Im Nordwesten grau und regnerisch, vor allem nachmittags oft Schauer, in der Südosthälfte dagegen meist sonnig. Zum Abend hin im Osten auch einzelne Schauer und Gewitter mit Sturmböen. Auch im Südwesten später kräftige Gewitter. Im Nordwesten maximal 18 bis 23, sonst Höchstwerte bis 33 Grad.
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4: Guten Morgen, wir haben es kurz nach 6:30 heute am Dienstag, am 8. September. Dienstag ist ja bei Radio Paloma Ordnungstag und heute soll es mal um das Thema Smart Home gehen. Es gibt ja, Leute, die haben ihre Sachen zu Hause, ihr ganzes Haus quasi absolut optimiert, was das Thema Smart Home angeht. Ne? Also da gibt es irgendwie den Kühlschrank, der Bescheid sagt, wenn die Milch alle ist. Und da gibt es wieder andere Leute, so wie ich zum Beispiel, die haben gar nichts davon. Und die Frage ist so ein bisschen, kann uns denn Smart Home wirklich entlasten im Alltag? Das wollen wir heute Morgen klären mit unserer Ordnungsexpertin Ursula Kittner. Machen wir nach Triebskandalis Petri und jetzt DJ Herzbeat zusammen mit Annemarie Eifeld.

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1: So, wir haben im Vorfeld schon gescherzt, das Internet ist eine temporäre Erscheinung, das wird sich nicht durchsetzen, das ist aber nur nicht so gewesen. Erstmal begrüße ich dich, unsere Ordnungsexpertin Ursula Kittner. Guten Morgen.
2: Guten Morgen.
1: Ja, Ursula, unser Thema ist nämlich heute Smart Home und Ordnung. Also Smart Home, Internet, ja, KI, das ist ein großes Thema grundsätzlich in unserem Leben. Aber mir werden jetzt immer mehr Videos und so angezeigt, wo es tatsächlich darum geht, die KI oder das Smart Home irgendwie mit dem Thema Ordnung zu verknüpfen. Und deswegen wollte ich dich jetzt mal fragen, was gibt's denn da so für smarte Helfer?
2: Also ob das nun vom Staubsauger über den Kühlschrank ist oder die Temperatur, die wir regeln können im Haus, die Rollläden rauf und runter, das sind also Sachen, die wir machen können in der Wohnung, im Haus, im Kleinen oder im ganz Großen. Das ist echt ein enorm breites Feld und wenn man sich damit anfängt zu beschäftigen, habe ich festgestellt, das ist echt ein großes Thema, tatsächlich, ja.
1: Ja, jetzt, ich habe zum Beispiel eine Waschmaschine, die hat eine KI drinne. Und da steht auch immer dran, ja, scan mich doch und benutze doch dein Handy und dann kann ich das hier alles, könnte ich das optimieren oder wie auch immer oder so ein Alarm am Kühlschrank, der mir sagt, Achtung, deine Milch ist alle. Was hältst du denn von sowas? Kann das wirklich eine Erleichterung im Alltag sein, wenn man einfach quasi überall diese kleinen smarten Helfer platziert, die einem dann, ich sag mal, vielleicht ein bisschen das Denken abnehmen oder das Timing besser planen?
2: Das kann schon helfen, ich möchte es mal so sagen. Mhm. Also ich glaube, da muss so jeder für sich entscheiden. Wenn das jetzt Menschen machen, die mit Technik nicht so viel am Hut haben und versuchen sich da irgendwie alle erzählen, oh, das ist super, musst du auch machen bei dir. Ich glaube, da kann es auch echt ein Problem werden und irgendwann auch nervend werden, weil du brauchst für verschiedene Dinge eine App. Du kannst auch eine für alles nehmen, aber ne, dann piept es hier und piept es da und du denkst, wo ist denn das jetzt, wo kommt das jetzt her? Dann kannst du es über eine App steuern. Die Frage ist für mich doch immer, taugt das alte Gerät noch? Muss ich das austauschen? Und was kann ich gleich da tun? In Neubauten ist es ja schon so, dass in Wohnungen, da gibt es an der Wand das Display, da steuerst du das Licht drüber, steuerst du die Rollläden drüber, die Heizung drüber. Da finde ich das mal gar nicht so schlecht, tatsächlich. Mhm. Ne? Also wenn es das so schon gibt in der Einrichtung, nachrüsten kann man natürlich auch alles. Und wenn ich einen neuen Kühlschrank brauche, ja, dann, wenn man alleine ist oder zu zweit ist, kann man sich schon die Frage stellen, brauche ich jetzt so einen Kühlschrank, der mir sagt, die Milch ist alle, es gibt ja auch welche, die kann man nachrüsten, da gibt es so ein Klebi, was man da reinklebt,
1: genau.
2: Und sagt, oh, die Kühlschranktür ist nicht richtig zu, die Dichtung funktioniert nicht mehr richtig, brauche ich das? Ich weiß, mein Kühlschrank piept tatsächlich nach 60 Sekunden, glaube ich, also beim Reinigen oder so ist das schon mal, oh, jetzt piept der Kühlschrank, mache ich die Tür zu, mache ich wieder auf. Das ist ja schon das Minimum, der ist fast 20 Jahre alt jetzt, ne? Aber brauche ich jetzt den Kühlschrank, der mir sagt, die Milch ist alle? Brauche ich das für mich? Wenn ich natürlich der große Haushalt bin und der Alltag ist sehr eng strukturiert, kann das ja sehr helfen auch. Mhm. Wenn ich dann noch so technikaffin bin und vielleicht auch wirklich so Spaß habe an diesen Sachen, auch so Beleuchtungskonzept, ne? Ich mache das eine an im Flur und überall gehen die kleinen Lämpchen an im Wohnzimmer oder im Flur die kleine Wandlampe, dass ich es nett und gemütlich habe. Ja, so im Winter, komm nach Hause, zack, alles ist an. Gleichzeitig gehen die Rollläden schon mal runter. Da kann das schon wirklich helfen. Ich glaube, das ist, glaube ich, so ein persönliches Ding. Vielleicht auch mal bei dem kleinen Thema der Staubsauger, ne? Der sich reinigt. Dann weiß ich, oder wenn ich der Familie kundtue, am Montag morgen um 9 geht der Staubsauger an. Ihr wisst, am Wochenende müsst ihr alles clean machen, dass der Boden frei ist. Mhm. Das kann ja auch für so ein Familienleben gut sein, möchte ich mal
1: das
2: sagen.
1: Ich, ne? Ja, das stimmt, ja.
2: Und wenn ich die Einkaufsliste dann in der App habe und sage, Milch ist alle und ich brauche auch dringend die Lieblingswurst oder den Käse vom Kind, dann kann das auch helfen, wenn ich da so meine Einkaufsliste habe. Aber es ist für mich ganz klar, es ist auch eine Hürde, sich damit beschäftigen zu wollen. Mhm. Und sich damit auseinanderzusetzen. Wenn ich dann irgendwas habe, was nicht so richtig funktioniert und es ist eher so halbherzig und es nervt dann irgendwann, ist auch nicht gut. Mhm. Kann auch ja unter Stress setzen und Druck machen, ne, wenn ich ständig eine Nachricht und Meldung auf mein Handy bekomme.
1: Das stimmt.
2: Ja, und es ist halt ein großes Thema, sich damit anfangen zu beschäftigen, nochmal zu gucken, was gibt es denn überhaupt für Möglichkeiten, um darüber auf die Idee zu kommen. Ach, was könnte denn für mich auch gut sein und passend sein? Das ist natürlich auch ganz wichtig. Nicht so irgendwie was kaufen, ne, kommt aus der Werbung, oh, super, und dann liegt es zu Hause rum, wenn man
1: und, nicht klarkommt. Genau, und so. Bringt gar nichts, ja.
2: Ja, genau.
1: Also,
2: ja. Rausgeschmissenes Geld, das wollen wir nicht.
1: Richtig, ich wollte gerade sagen, das haben wir ja bei dir schon gelernt. Hilfe ist alles super, aber sie muss dann eben auch was bringen.
2: Sie muss passen, zu mir passen, individuell zu meinem Alltag und eben zur Familiengröße oder sowas und vor allem auch was bringen, unterstützen.
1: Ja, ja. Ursula, vielen Dank für die Inspiration und für die Tipps heute und wir hören uns nächste Woche wieder.
2: Das machen wir, bis dann.
1: Tschüss.
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0: Semino Rossi, Wahnsinn oder Liebe, hier auf Radio Paloma, 100% deutscher Schlager um 6.54 Uhr. Im Bundestag wird heute über die Haushaltspläne für 2027 beraten. Mehr dazu gibt's gleich hier bei uns in den Radio Paloma Nachrichten um 7. So, und ebenfalls ein großes Thema heute Morgen ist die PISA-Studie. Schülerinnen und Schüler in Deutschland sollen wohl so schlecht wie nie zuvor abgeschnitten haben. Das berichtet die Bild-Zeitung unter Berufung auf die Studie, die ihr wohl schon vorliegt. Offiziell vorgestellt wird sie aber erst am Vormittag. Thomas Bremser aus der Radio Paloma Redaktion weiß mehr dazu.
1: Im Lesen und Rechnen geht es besonders bergab bei den deutschen Jugendlichen. Laut Bild fehlt jedem Dritten hier das Grundverständnis. In den Naturwissenschaften fehle es bei jedem Vierten. Deutschland landet demnach nur im internationalen Mittelfeld. Es ist nicht der erste PISA-Schock. Schon bei der Premiere im Jahr 2000 schnitt das deutsche Schulsystem überraschend schlecht ab. Es folgten einige Reformen und die Ergebnisse wurden zunächst besser. Die Studie vergleicht alle 3 Jahre die Bildung von 15-Jährigen in rund 90 Ländern.
0: Ja, also sind wir gespannt, was genau da rauskommt, aber fest steht auf jeden Fall, die deutschen Schülerinnen und Schüler haben beim PISA-Test so schlecht abgeschnitten wie nie zuvor. Ich sag mal so, dann steht der TikTok-Karriere ja jetzt nichts mehr im Wege.
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1: Ich bin Tanja Wagner. Der Wahlsieg der AfD beschäftigt nicht nur die Menschen in Sachsen-Anhalt. In ganz Deutschland sind Menschen gegen die Partei auf die Straße gegangen, darunter Tausende in Berlin.
2: Zu der Demo am Brandenburger Tor hatten die Organisation Campact und die Klimaschutzbewegung Fridays for Future aufgerufen. Von ihnen hieß es, Verfassungsfeinde dürften nicht regieren und das BSW nicht deren Steigbügelhalter werden. Unter den Teilnehmern waren auch die Spitzenkandidaten von Grünen und Linken für die Berlin-Wahl in knapp 2 Wochen. Auch in Mecklenburg-Vorpommern, wo am 20. September ebenfalls ein neuer Landtag gewählt wird, gab es Proteste. Auch dort liegt die AfD in Umfragen vorn. Diana Kramer, Redaktion.
1: Finanzminister Klingbeil bringt heute den Entwurf des Bundeshaushalts für das kommende Jahr in den Bundestag ein. Der SPD-Politiker plant mit Ausgaben von 555 Milliarden Euro, etwas mehr als in diesem Jahr. Allein in den Kernhaushalt sollen dafür Schulden von 118,7 Milliarden Euro gemacht werden. Dazu kommen neue Kredite aus dem Sondervermögen für Infrastruktur und Klimaneutralität sowie für die Bundeswehr. In der neuen Bildungsstudie PISA schneiden Schülerinnen und Schüler in Deutschland so schlecht ab wie nie zuvor. Das berichtet die Bild unter Berufung auf die Studie, die ihr schon vorliegt. Offiziell vorgestellt wird sie am Vormittag.
3: Im Lesen und Rechnen geht es besonders bergab bei den deutschen Jugendlichen. Laut Bild fehlt jedem Dritten hier das Grundverständnis. In den Naturwissenschaften fehlt es bei jedem Vierten. Deutschland landet demnach nur im internationalen Mittelfeld. Es ist nicht der erste PISA-Schock. Schon bei der Premiere im Jahr 2000 schnitt das deutsche Schulsystem überraschend schlecht ab. Es folgten einige Reformen und die Ergebnisse wurden zunächst besser. Die Studie vergleicht alle 3 Jahre die Bildung von 15-Jährigen in rund 90 Ländern. Thomas Bremser, Redaktion.
1: Der Sommer 2026 hat in Sachen Hitze Rekorde gebrochen. Mehrfach kletterten die Temperaturen laut DWD deutlich über die 40-Grad-Marke mit tödlichen Folgen. Dem RKI zufolge starben hitzebedingt zwischen Anfang April bis Mitte August insgesamt 16.300 Menschen. Allein 9.600 davon in der besonders heißen Woche vom 22. bis 28. Juni. Zum Wetter, die aktuelle Vorhersage des Deutschen Wetterdienstes. Im Nordwesten grau und regnerisch, vor allem nachmittags oft Schauer, in der Südosthälfte dagegen meist sonnig. Zum Abend hin im Osten auch einzelne Schauer und Gewitter mit Sturmböen. Auch im Südwesten später kräftige Gewitter. Im Nordwesten maximal 18 bis 23, sonst Höchstwerte bis 33 Grad.
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4: Guten Morgen, wir haben es 3:07 heute am Dienstag, am 8. September. Ich wünsche Ihnen einen schönen Start in Ihren Morgen. 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

0: Sesam. Thomas Anders und Florian Silbereisen zum Start an diesem Dienstagmorgen hier auf Radio Paloma, 100% deutscher Schlager. Wir haben es 10 nach 7. Ja, die Bundesliga-Saison, die ist gestartet und heute startet dann jetzt auch endlich die Champions-League-Saison. Aus der Bundesliga sind ja der FC Bayern München mit dabei, Borussia Dortmund, der RB Leipzig und der VfB Stuttgart. Und bis Ende Januar sind da 8 Spieltage angesetzt und dann geht's in die K.O.-Phase. Und darüber sprechen wir mit Thomas Bremser aus der Radio Paloma-Redaktion. Einen schönen guten Morgen.
1: Guten Morgen.
0: So, Thomas, wie läuft denn diese neue Saison jetzt genau ab? Ich meine, da hat es ja mal ein paar Änderungen gegeben, ne?
1: Genau, der neue Modus geht in die dritte Spielzeit. Es gibt erstmal eine Art Ligaphase mit 36 Teams. Jedes davon hat 8 Spiele gegen 8 verschiedene Gegner. Die eine Hälfte zu Hause, die andere auswärts. Wer es unter die besten 8 in der Tabelle schafft am Ende, spart sich die Zwischenrunde und zieht direkt ins Achtelfinale ein. Die Teams auf den Rängen 9 bis 24 bestreiten die Zwischenrunde. Ein Gegner mit Hin- und Rückspiel. Und wer 25. und schlechter platziert ist, fliegt raus.
0: Okay, und wer ist da gerade so der Favorit, beziehungsweise in welcher Form sind da die Teams?
1: Ja, vor allem der Titelverteidiger schwächelt gerade so richtig. Paris Saint-Germain, noch kein Sieg in den ersten 3 Ligaspielen. Mhm. Eine Niederlage gab es am Wochenende auch für das Star-Ensemble von Real Madrid. Besser drauf ist der FC Barcelona von Trainer Hansi Flick. Die feierten jetzt den 4. Sieg in Serie. Auch in Form sind Manchester City mit Erling Haaland und der englische Meister FC Arsenal. Das sind so die großen Favoriten. Natürlich mit dem FC Bayern. Die mussten am Wochenende ja ein 0:0 verkraften auf Schalke.
0: Das stimmt. So, gegen wen müssen denn die deutschen Teams da eigentlich ran, wo du gerade die Bayern ansprichst?
1: Den Anfang macht der BVB zu Hause gegen Villarreal. Die Dortmunder haben letzte Saison enttäuscht und sind jetzt heiß, sagt Abwehrmann Waldemar Anton.
2: Die Vorfreude ist riesig. Für jeden Spieler, der bei Borussia Dortmund spielt, ist so ein Heimspiel in der Champions League was sehr, sehr Besonderes. Ja, die Ziele von letzter Saison, klar, haben wir uns ein bisschen anders vorgestellt, aber nichtsdestotrotz ist abgehakt.
1: Die anderen starten gegen auf dem Papier leichtere Gegner. Die Stuttgarter gegen den Champions League-Neuling FC Viking aus Norwegen, die Bayern zu Hause gegen Bodo Glimt, auch aus Norwegen, und RB Leipzig spielt bei Como 1907 in Italien.
0: So, und das Spiel Dortmund gegen Villarreal, das können wir uns heute anschauen, wird übertragen bei Amazon Prime. Und damit haben wir es 7 Uhr und 12 Minuten heute an diesem 8. September. Und Olaf der Flipper, der ist ja gerade mitten im Tourmodus, ja. Seine Tour ist letzte Woche gestartet. 80 Jahre Geburtstag und 65 Jahre auf der Bühne. Das muss natürlich gebührend gefeiert werden. Aber vielleicht kann ja nach der Tour auch noch ein anderer großer Traum in Angriff genommen werden. Was Olaf nämlich schon lange geplant hat mit seiner Familie, das erfahren Sie gleich hier bei uns in den Radio Paloma Star News. Die gibt's nach Mariella.

0: Mariella Milana hier auf Radio Paloma, 100% deutscher Schlager zum Start in diesen Dienstagmorgen. Wir haben es gleich 20 nach 7. Ja, und bei der Meldung, da haben wohl viele von uns gestern nicht schlecht gestaunt. Nach fast 20 Jahren Liebe ist jetzt Schluss bei Annemarie Carpendale und ihrem Mann Wayne. Die beiden, die haben sich ganz offensichtlich getrennt. Es kommt ziemlich überraschend, denn die beiden, die galten ja als echtes Traumpaar in der deutschen Promi-Welt. Aber schon seit Anfang des Jahres soll der Schluss sein, wobei auseinander sind sie faktisch nicht. Denn wie die beiden verraten haben, leben sie weiterhin gemeinsam unter einem Dach, gemeinsam als Familie im Haus und bleiben auch beruflich als auch als Eltern ein echtes Team. Naja, und dass das funktioniert, das lebt ja Papa Howard auch vor, ne? Also die Familie, die hält da einfach zusammen. Trotzdem ja irgendwie eine traurige Nachricht. Aber wer weiß, was die Zukunft so bringt und ob da tatsächlich schon das letzte Wort gesprochen ist.
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0: Und heute Morgen geht es um Olaf den Flipper.
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0: 80 Jahre, unzählige Hits und noch lange kein Ruhestand. Olaf der Flipper ist in diesem Jahr super viel unterwegs, ist aber auch kein Wunder, es gibt super viel zu feiern. Zum einen seinen 80. Geburtstag und zum anderen auch sein Bühnenjubiläum, 65 Jahre auf der Bühne. Ja, und das wird gerade gefeiert. Letzte Woche ist seine große Jubiläumstour gestartet. Die läuft noch bis Ende September und dann geht das schnurstracks weiter. Da stehen dann die nächsten Termine an, unter anderem zwei Kreuzfahrten. Tja, und wer weiß, vielleicht kümmert sich Olaf danach dann mal um seine eigenen Kreuzfahrtpläne, denn wie er jetzt noch mal in einem Interview betont hat, träumt er ja schon ganz, ganz lange von einer besonderen Reise. Er möchte nämlich einmal mit einem Postschiff in den hohen Norden reisen, am liebsten mit seiner ganzen Family und dort die Eisbären in freier Wildbahn erleben. Also ich finde, wenn der Olaf hier seinen ganzen Feiermarathon abgerissen hat, dann wäre das Jubiläumsjahr doch eigentlich der perfekte Anlass, um diese Reise endlich mal zu machen, oder?
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Ute Freudenberg und Christian Leis hier auf Radio Paloma, 100% deutscher Schlager. Wir haben 7.26 Uhr damit und im Bundestag wird heute über die Haushaltspläne für 2027 beraten. Mehr dazu gibt's gleich hier bei uns in den Radio Paloma Nachrichten um 7:30 Uhr, direkt nach Irene Shear.

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1: Ich bin Tanja Wagner. Der Wahlsieg der AfD beschäftigt nicht nur die Menschen in Sachsen-Anhalt. In ganz Deutschland sind Menschen gegen die Partei auf die Straße gegangen, darunter Tausende in Berlin.
2: Zu der Demo am Brandenburger Tor hatten die Organisation Campact und die Klimaschutzbewegung Fridays for Future aufgerufen. Von ihnen hieß es, Verfassungsfeinde dürften nicht regieren und das BSW nicht deren Steigbügelhalter werden. Unter den Teilnehmern waren auch die Spitzenkandidaten von Grünen und Linken für die Berlin-Wahl in knapp zwei Wochen. Auch in Mecklenburg-Vorpommern, wo am 20. September ebenfalls ein neuer Landtag gewählt wird, gab es Proteste. Auch dort liegt die AfD in Umfragen vorn. Diana Kramer, Redaktion.
1: Finanzminister Klingbeil bringt heute den Entwurf des Bundeshaushalts für das kommende Jahr in den Bundestag ein. Der SPD-Politiker plant mit Ausgaben von 555 Milliarden Euro, etwas mehr als in diesem Jahr. Allein in den Kernhaushalt sollen dafür Schulden von 118,7 Milliarden Euro gemacht werden. Dazu kommen neue Kredite aus den Sondervermögen für Infrastruktur und Klimaneutralität sowie für die Bundeswehr. In der neuen Bildungsstudie PISA schneiden Schülerinnen und Schüler in Deutschland so schlecht ab wie nie zuvor. Das berichtet die Bild unter Berufung auf die Studie, die ihr schon vorliegt. Offiziell vorgestellt wird sie am Vormittag.
3: Im Lesen und Rechnen geht es besonders bergab bei den deutschen Jugendlichen. Laut Bild fehlt jedem Dritten hier das Grundverständnis. In den Naturwissenschaften fehle es bei jedem Vierten. Deutschland landet demnach nur im internationalen Mittelfeld. Es ist nicht der erste PISA-Schock. Schon bei der Premiere im Jahr 2000 schnitt das deutsche Schulsystem überraschend schlecht ab. Es folgten einige Reformen und die Ergebnisse wurden zunächst besser. Die Studie vergleicht alle drei Jahre die Bildung von 15-Jährigen in rund 90 Ländern. Thomas Bremser, Redaktion.
1: Der Sommer 2026 hat in Sachen Hitze Rekorde gebrochen. Mehrfach kletterten die Temperaturen laut DWD deutlich über die 40-Grad-Marke mit tödlichen Folgen. Dem RKI zufolge starben hitzebedingt zwischen Anfang April bis Mitte August insgesamt 16.300 Menschen. Allein 9.600 davon in der besonders heißen Woche vom 22. bis 28. Juni. Zum Wetter, die aktuelle Vorhersage des Deutschen Wetterdienstes. Im Nordwesten grau und regnerisch, vor allem nachmittags oft Schauer, in der Südosthälfte dagegen meist sonnig. Zum Abend hin im Osten auch einzelne Schauer und Gewitter mit Sturmböen. Auch im Südwesten später kräftige Gewitter. Im Nordwesten maximal 18 bis 23, sonst Höchstwerte bis 33 Grad.
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4: Guten Morgen, wir haben 7.33 Uhr heute am Dienstag, am 8. September. Und kaum zu glauben, heute vor 60 Jahren, da wurde Fernsehgeschichte geschrieben.
5: Der Weltraum. Unendliche Weiten.
4: Ja, das kennen wir alle, oder? Ja, Star Trek ist vor 60 Jahren das erste Mal im US-Fernsehen gelaufen und hat seitdem legendäre Sprüche und legendäre Szenen hervorgebracht. Und wir alle kennen Star Trek. Und ja, wir wollen natürlich gleich mal auf dieses Jubiläum schauen. Machen wir nach Andrea Jürgens und jetzt Dennis Wilms. Hier ist Träum von dir.

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0: Andrea Jürgens hier auf Radio Paloma, 100% deutscher Schlager. Wir haben 7.40 Uhr.
1: Der Weltraum, unendliche Weiten. Wir schreiben das Jahr 2200. Dies sind die Abenteuer des Raumschiffs Enterprise, das mit seiner 400 Mann starken Besatzung 5 Jahre lang unterwegs ist, um neue Welten zu erforschen, neues Leben und neue Zivilisationen. Viele Lichtjahre von der Erde entfernt dringt die Enterprise in Galaxien vor, die nie ein Mensch zuvor gesehen hat.
0: Ja, das ist wirklich ein Intro, das ist legendär. Wir alle kennen es, wir alle können es irgendwie mitsprechen. Und heute vor 60 Jahren ist das zum ersten Mal im Fernsehen gelaufen. Denn heute vor 60 Jahren lief die erste Folge der legendären Serie Star Trek. Und darüber sprechen wir natürlich mit Ronny Thorau aus der Radio Paloma Redaktion. Einen schönen guten Morgen.
2: Ja, guten Morgen.
0: So, Ronny, ein großes Jubiläum heute, aber Star Trek war ja am Anfang, also vor 60 Jahren, gar nicht so ein riesengroßer TV-Erfolg in den USA. Warum ist es denn dann trotzdem so ein riesengroßes, ja, Popkulturphänomen geworden?
2: Ja, das ging bei Star Trek nicht so schlagartig los, wie zum Beispiel bei Star Wars mit dem ersten Film. Bei Star Trek erwärmte sich erstmal nur eine kleine Fangemeinde für die Abenteuer des Raumschiffs Enterprise. Mhm. Nach 3 Staffeln wurde die Serie dann erstmal eingestellt, aber die Wiederholungen waren überraschend erfolgreich. Die Trekkie-Gemeinde wuchs und wuchs dann weltweit.
0: Okay, und was hat dann Star Trek schlussendlich zum Kult gemacht?
2: Ja, anders als Star Wars zum Beispiel später, erzählte Star Trek ja quasi die reale Menschheitsgeschichte fiktiv weiter.
1: Wir schreiben das Jahr 2200.
2: Das war für Wissenschaftsinteressierte schon mal spannend. Mhm. Und außerdem bot Star Trek eine optimistische Zukunftsvision. Hier zum Beispiel vom späteren Raumschiff Enterprise-Kapitän Jean-Luc Picard.
3: In den letzten 3 Jahrhunderten hat sich unglaublich viel verändert. Es ist für die Menschen nicht länger wichtig, große Reichtümer zu besitzen. Wir haben den Hunger eliminiert, die Not, die Menschheit ist erwachsen geworden.
2: Ja, und es tut ja auch heute wieder gut, sowas zu hören und sich auszumalen, wie sich alles zum Besseren wenden könnte.
0: Definitiv. So, jetzt startet heute quasi das 60. Jubiläumsjahr. Wie steht's denn da um den Star Trek Franchise und vor allen Dingen, worauf können sich die Trekkies als Fans alles so freuen?
2: Ja, wie viele Franchises lebt Star Trek im Moment vor allem als Streaming-Serie? Im Kino war lange Ebbe. Obwohl Star Trek da seit dem ersten neuen Film von J.J. Abrams im Kino wirklich eine Frischzellenkur bekommen hat,

0: die neue Besetzung von Kirk, Spock und Co. gut gelungen ist. Mhm. Es soll jetzt aber wieder was kommen im Kino. Ein neuer Star Trek-Film mit ganz neuen Charakteren von den Machern von Dungeons & Dragons Ehre unter Dieben. Mhm. Das war ja ein Film, der erstmal nicht so erfolgreich an der Kinokasse war, aber super Kritiken bekommen hat und von Fans bis heute gefeiert wird. Das würde irgendwie ein bisschen wieder passen zu den Anfängen von Star Trek.
1: Okay, also wir lassen uns auf jeden Fall überraschen. Heute beginnt quasi offiziell das Jubiläumsjahr und einige Dinge, die ja damals bei Star Trek noch Science Fiction waren, sind ja heute längst Wirklichkeit geworden. Also zum Beispiel Flachbildschirme oder auch der Communicator, der ja das Vorbild für das Handy war, nur aufs Beam. Auf das warte ich noch vergebens.
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0: Larissa und Nachtmodus hier auf Radio Paloma, 100% deutscher Schlager. Die neuen deutschen Schlager, die hören Sie hier bei uns immer zuerst. Wir haben 7.50 Uhr. Im Bundestag wird heute über die Haushaltspläne für 2027 beraten. Mehr dazu gibt's gleich hier bei uns in den Radio Paloma Nachrichten um 8. Und bis dann checken wir natürlich noch, was dieser 8.9. für uns bereithält. Hier ist der Blick in die Sterne für Sie.
1: 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Widder.
2: Versuchen Sie nicht, das Glück zu erzwingen, sondern vertrauen Sie auf die guten Kräfte des Lebens. Wenn Sie zu sehr drängen, wird sich trotz Ihrer guten Ausstrahlung niemand näher auf Sie einlassen wollen.
1: Stier.
2: Ihr Rat ist heute gefragt. Unterstützen Sie, wo Sie können, lassen Sie sich aber nicht ausnutzen.
1: Zwillinge.
2: Wenn Sie als alleinstehende Person heute auf Partnersuche sind, kann es ganz schön turbulent zugehen. Es wird vor allem ganz anders laufen, als Sie es sich vorgestellt haben.
1: Krebs.
2: Ihnen fehlt nicht der nötige Mut, um im richtigen Moment zuzuschlagen und einen Profit zu erzielen. Übertreiben Sie aber nicht.
1: Löwe.
2: Alte Konflikte und Verletzungen können ausgesprochen und endgültig gelöst werden. Die entstandene Reinheit wird Ihrer Beziehung einen neuen Elan verleihen und Sie werden sich wie neugeboren fühlen.
1: Jungfrau.
2: Von Romantik heute keine Spur. Der Funke will einfach nicht überspringen. Vielleicht sollten Sie einfach geduldig bleiben.
1: Waage.
2: Sie wittern zurzeit überall Betrug und Fälschung. Ständig haben Sie das Gefühl, dass man Ihnen das Geld aus der Tasche ziehen will. Die dadurch entstandene innere Unruhe verhindert einen klaren und sachlichen Blick auf die Realität.
1: Skorpion.
2: Ihre angenehme und entspannte Ausstrahlung kann einfach niemanden kalt lassen. Lassen Sie sich auf eine Einladung ein und genießen Sie einen netten Abend in einem Café.
1: Schütze.
2: Lassen Sie sich nicht von Ihrem Ziel abbringen. Das ist heute nur eine kleine Flaute. Wenn Sie am Ball bleiben, werden sich in der nächsten Zeit wieder schönere Stunden einstellen.
1: Steinbock.
2: Ihr Kontostand lässt eine kleine Investition zu und Sie besitzen gerade den nötigen Weitblick, um es finanziell nicht zu übertreiben.
1: Wassermann.
2: Eine harmonische Kommunikation scheint unter den heutigen Voraussetzungen kaum möglich zu sein. Besinnen Sie sich etwas und suchen Sie den Grund dafür nicht nur bei den anderen.
1: Fische.
2: Zurzeit dürfte die Partnersuche wenig aussichtsreich für Sie sein. Ständig haben Sie an Ihren Mitmenschen etwas auszusetzen.
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1: Ich bin Tanja Wagner. Im Bundestag wird ab heute über die Haushaltspläne der Bundesregierung für 2027 beraten. Insgesamt sind Ausgaben von gut 550 Milliarden Euro geplant. Bis Freitag werden die Etats aller Ressorts debattiert. Die Regierung wird sich Kritik anhören müssen.
2: Umstrittene Reformpläne, ob zu Steuern oder Rente, die an die AfD verlorene Landtagswahl in Sachsen-Anhalt und alles in allem im kommenden Jahr geplante neue Schulden von 200 Milliarden Euro. Alles Ansatzpunkte für die Opposition, die Arbeit der Regierung für gescheitert zu erklären. Die Haushaltswoche wird aber auch wieder mal eine Bewährungsprobe für die Koalition aus Union und SPD. Schaukelt sich interner Streit weiter hoch oder werden teilweise mühsam gefundene Kompromisse gemeinsam verteidigt? Jan-Henna Reitze, Berlin.
1: Die AfD in Sachsen-Anhalt will die anderen Parteien zu Gesprächen über eine Zusammenarbeit einladen. Das sagte AfD-Parteichef Chrupalla im ZDF. Zumindest BSW-Gründerin Wagenknecht zeigte sich im Heute-Journal offen dafür.
3: Das BSW mache mit jedem gemeinsame Politik, der bereit sei, Veränderungen durchzusetzen, die sich die Menschen wünschen, so Wagenknecht. Gleichzeitig kündigte sie Widerstand gegen Positionen im AfD-Programm an, die das BSW nicht teilt. Die CDU in Sachsen-Anhalt will sich nach dem Wahldebakel neu aufstellen. Ministerpräsident und noch Landeschef Sven Schulze will bei der Neuwahl des Landesvorstands im Herbst nicht kandidieren. In den Startlöchern steht Unionsfraktionsvize Sepp Müller. Er will Schulze als CDU-Landeschef ablösen. Katrin Müller, Nachrichtenredaktion.
1: Schülerinnen und Schüler haben bei der jüngsten Auflage des internationalen Bildungsvergleichs PISA schlechter abgeschnitten als bei der vorherigen Erhebung im Jahr 2022. Deutschlands 15-Jährige könnten immer schlechter lesen und rechnen. Auch in Naturwissenschaften gehe es abwärts, schreibt die Bild unter Berufung auf die Auswertungen, die ihr bereits vorliegen. Offiziell wird die neue PISA-Studie heute vorgestellt. Mit einem Heimspiel gegen den FC Villarreal startet Borussia Dortmund in die neue Saison in der Champions League. Die Westfalen, die Bundesligaspielzeit mit 2 Siegen begonnen haben, sind gegen die Spanier favorisiert. Ein Sieg heute Abend wäre ein erster Schritt in eine erfolgreiche Saison in der Königsklasse. Zum Wetter, die aktuelle Vorhersage des Deutschen Wetterdienstes. Im Nordwesten grau und regnerisch, vor allem nachmittags oft Schauer, in der Südosthälfte dagegen meist sonnig. Zum Abend hin im Osten auch einzelne Schauer und Gewitter mit Sturmböen. Auch im Südwesten später kräftige Gewitter. Im Nordwesten maximal 18 bis 23, sonst Höchstwerte bis 33 Grad.
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4: Guten Morgen, wir haben es 7:03 heute am Dienstag. Ich wünsche Ihnen einen schönen Start in den Morgen. So, und Ende der Woche ist es soweit. Dann sind tatsächlich auch die letzten Bundesländer raus aus den Sommerferien. Dann beginnt wirklich für alle wieder der normale Alltag und die Urlaubszeit. Die endet dann nun auch wirklich ganz offiziell. Und jetzt stehen wir da mit all unseren Erinnerungen und im besten Fall auch mit vielen schönen Postkarten, die man so bekommen hat im Laufe der letzten Wochen. Aber wohin eigentlich damit? Wie bewahrt man die am besten auf, beziehungsweise sollte man die eigentlich aufbewahren? Darüber sprechen wir gleich hier bei uns nach Michelle. Und jetzt Wolfgang Petri, hier ist Morgengold.

0: Michelle hier, Fadi Paloma, 100% deutscher Schlager zum Start in diesen Dienstag. Wir haben es 8 Uhr und 10 Minuten. Ja, und Ende der Woche ist es dann soweit. Dann sind tatsächlich alle Bundesländer durch mit den Ferien. Und dann beginnt wirklich für jeden wieder der Alltag. Ja, aber schön, wenn man doch da so ein paar Erinnerungen hat an den Urlaub. Und es sind ja nicht nur die Erinnerungen, die man selber sammelt, sondern auch die Erinnerungen, die man von anderen bekommt, in Form von zum Beispiel Postkarten. Tja, aber wie hebt man die eigentlich richtig auf? Sollte man die wirklich irgendwie alle an den Kühlschrank pinnen oder vielleicht ja doch einen besseren Ort finden? Darüber sprechen wir heute Morgen mit Ronny Thorau aus der Radio Paloma Redaktion. Einen schönen guten Morgen.
1: Ja, schönen guten Morgen.
0: Ronny, gibt es da eigentlich aktuelle Zahlen? Weiß man denn, wie viele Menschen tatsächlich Postkarten irgendwie am Kühlschrank kleben haben?
1: Also genaue Zahlen habe ich da jetzt nicht gefunden. Generell schreiben natürlich weniger Menschen heutzutage Postkarten, vor allem weil jüngere Nachrichten eher über Smartphone an ihre Freunde und Familie schicken. Oder sie einfach während des Urlaubs an ihrer Reiseroute und ihren Erlebnissen und Fotos digital teilhaben lassen. Mhm. Andererseits, Kühlschrankmagneten sind das Souvenir Nummer 1 der Menschen. Mhm. Ja, wenn man die schon hat, dann kann man ja eigentlich auch gleich Postkarten an den Kühlschrank heften. Außerdem kenne ich persönlich wirklich viele, die Postkarten am Kühlschrank haben. Also wenn man das jetzt mal ganz statistisch abenteuerlich hochrechnet, sind das, glaube ich, schon sehr viele in Deutschland.
0: Ja, ich meine, ist ja auch schön. Man freut sich ja auch immer, wenn man so einen lieben Urlaubsgruß bekommt. Ne? Aber oft hat man ja mehr als an den Kühlschrank passen. So sammelt sich ja auch einiges über die Jahre an. Wie wählt man denn da am besten aus?
1: Naja, also ich gebe zu, bei uns ist der Kühlschrank voll mit Karten und seitdem schmeiße ich häufiger welche weg, außer eine neue ist wirklich richtig toll. Mhm. Aber besser wäre es natürlich mal, die schon am Kühlschrank hängen, einfach durchzugehen, welche wirklich besonders optisch hübsch sind oder von ganz wichtigen Leuten oder die starke Emotionen und Erinnerungen wecken. Mhm. Alle anderen kann man eigentlich wegwerfen und Platz für die neuen schaffen. Schlechtes Gewissen braucht man da übrigens nicht zu haben. Laut einer Umfrage werfen gut ein Drittel der Menschen Postkarten sogar sofort nach dem Lesen weg.
0: Oh, das ist krass. Nee, also ich heb die auf, ich habe da so eine kleine Erinnerungskiste, da kommen die tatsächlich rein. Ist aber auch schon die nächste Frage. Also ist denn der Kühlschrank wirklich auch so der perfekte Ort, um da jetzt irgendwie Postkarten aufzuheben oder gibt es da vielleicht auch bessere Orte?
1: Ja, die meisten heben wichtige Post in Kisten, Ordnern oder Schuhkartons auf. Knapp 10% speichern sie auch digital, also scannen sie ein oder fotografieren sie mit dem Handy ab. Und 4% packen sie sogar in eine wasserfeste oder feuerfeste Box. Mhm. Ich persönlich finde, der Grundsatz sollte sein, schaut man die Karten da, wo sie sind, wirklich mal an. Oder vermodern sie da eigentlich nur und werden dann irgendwann beim nächsten Umzug weggeschmissen. Mhm. Also ich würde wichtige Karten laminieren zum Beispiel und dann aufhängen oder digitalisieren und ein Fotobuch draus machen. Denn wenn es wirklich so wichtige Erinnerungen sind, dann sollte man diese Erinnerungen ja auch immer mal wieder wirklich sehen und wecken.
0: Das stimmt auf jeden Fall. Und die Frage ist ja bei so einer Postkarte auch immer, was ist eigentlich spannender? Ist es das Motiv vorne von der Urlaubsregion oder ist es das, was hinten draufsteht? Und meistens ist es ja das, was hinten drauf steht. Und wenn man dann so eine Karte wieder liest, ein paar Jahre später, da gibt es mitunter doch einige Lacher. So, aber nicht so zum Lachen ist gerade Daniel Sommer zumute. Der hat nämlich jetzt eine ziemlich prekäre Situation mit einem Fan öffentlich gemacht. Was da los ist, das erfahren Sie gleich hier bei uns in den Radio Paloma Star News nach Neonlicht, unseren frisch Verlobten. Und jetzt Maria Voskania hier ist. Ich sehe nur dich. Guten Morgen.

0: Neonlicht, komm, wir lassen los hier auf Radio Paloma. 100% deutscher Schlager, die neuen deutschen Schlager, die hören Sie hier bei uns immer zuerst. Wir haben es 20 nach 8. Ja, und was war das für ein Basketballabend in Berlin? Die deutschen Basketballerinnen, die haben das Gruppenfinale bei der Heim-WM gegen Mali souverän mit 83 zu 58 Punkten gewonnen und sind damit Platz 2 in Gruppe A hinter Spanien. Und das war durchaus eine Überraschung, denn Mali hatte davor Spanien sensationell geschlagen und Deutschland konnte sich aber diesmal durchsetzen. Und man muss auch sagen, das ist gar nicht so ohne, was die Mädels da alle leisten müssen, denn es ist bereits das vierte Spiel innerhalb von nur 5 Tagen. Der Bundestrainer, der hatte das ja auch schon so ein bisschen kritisiert. Umso erstaunlicher ist es, ja, dass die Mädels da der Belastung standhalten konnten und Mali besiegen konnten. Und auch die Kulisse konnte sich sehen lassen. Also 12.500 Fans waren da in der ausverkauften Uber Arena dabei. Und nach dem Sieg, da lief dann durch den Monsun von Tokyo Hotel. Und auch Dennis Schröder war mit vor Ort. Und ich muss sagen, ich habe ja am Wochenende auch schon bei der Basketball-WM im Publikum sitzen dürfen und habe das mitverfolgen dürfen. Und das ist wirklich sehr, sehr spannend. Heute Abend geht es dann weiter. 20.45 Uhr wartet Südkorea. Und wenn Deutschland Südkorea schlagen sollte, dann wird es richtig spannend. Im Viertelfinale wartet dann nämlich der Europameister Belgien. Die Heim-WM, die läuft noch bis Sonntag. Und das Finale, das steigt dann am 13. September hier in Berlin. Schauen wir mal, ob unsere Mädels da mit dabei sind.
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0: Und heute Morgen geht es um Daniel Sommer.
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0: In der Öffentlichkeit zu stehen, hat leider manchmal auch seine Schattenseiten. Und Daniel Sommer, der spricht jetzt zum ersten Mal über eine Situation, die ihn wohl schon seit längerer Zeit belastet. Fanliebe ist natürlich für Musiker super, super wichtig, aber ein Fan von Daniel scheint zu weit zu gehen. Offenbar bezieht diese Person die Songs von Daniel auf sich und verbreitet somit auch falsche Informationen über Daniel im Internet. Ja, und er hat wohl schon oft versucht, das Problem persönlich im direkten Austausch zu lösen, aber bisher ohne Erfolg. Und deswegen wendet er sich jetzt tatsächlich an die Öffentlichkeit, macht die Situation auch öffentlich und bittet eben darum, nicht auf diese falschen Behauptungen einzugehen. Also, wenn einem etwas komisch vorkommt, ja, am besten auf den sozialen Medien melden oder Daniel direkt Bescheid geben. Nicht alles, was im Internet steht, ist wahr.
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du und ich zum Start in diesen Dienstagmorgen hier auf Radio Paloma 100% deutscher Schlager. Wir haben es 8.27 Uhr und im Bundestag wird heute über die Haushaltspläne für 2027 beraten. Mehr dazu gibt's gleich hier bei uns in den Radio Paloma Nachrichten um 8:30 Uhr und bis dahin Gabriela Massa und Esat Bikic.

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1: Ich bin Tanja Wagner. Im Bundestag wird ab heute über die Haushaltspläne der Bundesregierung für 2027 beraten. Insgesamt sind Ausgaben von gut 550 Milliarden Euro geplant. Bis Freitag werden die Etats aller Ressorts debattiert. Die Regierung wird sich Kritik anhören müssen.
2: Umstrittene Reformpläne, ob zu Steuern oder Rente, die an die AfD verlorene Landtagswahl in Sachsen-Anhalt und alles in allem im kommenden Jahr geplante neue Schulden von 200 Milliarden Euro. Alles Ansatzpunkte für die Opposition, die Arbeit der Regierung für gescheitert zu erklären. Die Haushaltswoche wird aber auch wieder mal eine Bewährungsprobe für die Koalition aus Union und SPD. Schaukelt sich interner Streit weiter hoch oder werden teilweise mühsam gefundene Kompromisse gemeinsam verteidigt? Jan-Henner Reitze, Berlin.
1: Die AfD in Sachsen-Anhalt will die anderen Parteien zu Gesprächen über eine Zusammenarbeit einladen. Das sagte AfD-Parteichef Chrupalla im ZDF. Zumindest BSW-Gründerin Wagenknecht zeigte sich im Heute-Journal offen dafür.
3: Das BSW mache mit jedem gemeinsame Politik, der bereit sei, Veränderungen durchzusetzen, die sich die Menschen wünschen, so Wagenknecht. Gleichzeitig kündigte sie Widerstand gegen Positionen im AfD-Programm an, die das BSW nicht teilt. Die CDU in Sachsen-Anhalt will sich nach dem Wahldebakel neu aufstellen. Ministerpräsident und noch Landeschef Sven Schulze will bei der Neuwahl des Landesvorstands im Herbst nicht kandidieren. In den Startlöchern steht Unionsfraktionsvize Sepp Müller. Er will Schulze als CDU-Landeschef ablösen. Katrin Müller, Nachrichtenredaktion.
1: Schülerinnen und Schüler haben bei der jüngsten Auflage des internationalen Bildungsvergleichs PISA schlechter abgeschnitten als bei der vorherigen Erhebung im Jahr 2022. Deutschlands 15-Jährige könnten immer schlechter lesen und rechnen. Auch in Naturwissenschaften gehe es abwärts, schreibt die Bild unter Berufung auf die Auswertungen, die ihr bereits vorliegen. Offiziell wird die neue PISA-Studie heute vorgestellt. Mit einem Heimspiel gegen den FC Villarreal startet Borussia Dortmund in die neue Saison in der Champions League. Die Westfalen, die die Bundesligaspielzeit mit 2 Siegen begonnen haben, sind gegen die Spanier favorisiert. Ein Sieg heute Abend wäre ein erster Schritt in eine erfolgreiche Saison in der Königsklasse. Zum Wetter, die aktuelle Vorhersage des Deutschen Wetterdienstes. Im Nordwesten grau und regnerisch, vor allem nachmittags oft Schauer, in der Südosthälfte dagegen meist sonnig. Zum Abend hin im Osten auch einzelne Schauer und Gewitter mit Sturmböen. Auch im Südwesten später kräftige Gewitter. Im Nordwesten maximal 18 bis 23, sonst Höchstwerte bis 33 Grad.
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4: Guten Morgen, wir haben es kurz nach 9:30. Ich wünsche Ihnen einen schönen Start in den Dienstag heute. So, und jetzt sind es nicht mal mehr 4 Monate, dann ist das Jahr 2026 auch schon wieder vorbei. 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

0: Anna-Maria Zimmermann um 8.41 Uhr.
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0: So, wir haben im Vorfeld schon gescherzt, das Internet ist eine temporäre Erscheinung, das wird sich nicht durchsetzen, das ist aber nun nicht so gewesen. Erstmal begrüße ich dich, unsere Ordnungsexpertin Ursula Kittner. Guten Morgen.
2: Guten Morgen.
0: Ja, Ursula, unser Thema ist nämlich heute Smart Home und Ordnung. Also Smart Home, Internet, ja, KI, das ist ein großes Thema grundsätzlich in unserem Leben. Aber mir werden jetzt immer mehr Videos und so angezeigt, wo es tatsächlich darum geht, die KI oder das Smart Home irgendwie mit dem Thema Ordnung zu verknüpfen. Und deswegen wollte ich dich jetzt mal fragen, was gibt's denn da so für smarte Helfer?
2: Also ob das nun vom Staubsauger über den Kühlschrank ist oder die Temperatur, die wir regeln können im Haus, die Rollläden rauf und runter, das sind also Sachen, die wir machen können in der Wohnung, im Haus, im Kleinen oder im ganz Großen. Das ist echt ein enorm breites Feld und wenn man sich damit anfängt zu beschäftigen, habe ich festgestellt, das ist echt ein großes Thema, tatsächlich, ja.
0: Ja, jetzt, ich habe zum Beispiel eine Waschmaschine, die hat eine KI drinne. Und da steht auch immer dran, ja, scann mich doch und benutze doch dein Handy und dann kann ich das hier alles, könnte ich das optimieren oder wie auch immer oder so ein Alarm am Kühlschrank, der mir sagt, Achtung, deine Milch ist alle. Was hältst du denn von sowas? Kann das wirklich eine Erleichterung im Alltag sein, wenn man einfach quasi überall diese kleinen smarten Helfer platziert, die einem dann, ich sag mal, vielleicht ein bisschen das Denken abnehmen oder das Timing besser

0: planen?
1: Das kann schon helfen, ich möchte es mal so sagen. Mhm. Also ich glaube, da muss doch jeder für sich entscheiden. Wenn das jetzt Menschen machen, die mit Technik nicht so viel am Hut haben und versuchen sich da irgendwie alle erzählen, oh, das ist super, musst du auch machen bei dir. Ich glaube, da kann es auch echt ein Problem werden und irgendwann auch nervend werden, weil du brauchst für verschiedene Dinge eine App. Du kannst auch eine für alles nehmen, aber ne, dann piept es hier und piept es da und du denkst, wo ist denn das jetzt, wo kommt das jetzt her? Dann kannst du es über eine App steuern. Die Frage ist für mich doch immer, taugt das alte Gerät noch? Muss ich das austauschen und was kann ich vielleicht da tun? In Neubauten ist es ja schon so, dass in Wohnungen, da gibt es an der Wand das Display, da steuerst du das Licht drüber, da steuerst du die Rollläden drüber, die Heizung drüber. Da finde ich das mal gar nicht so schlecht, tatsächlich. Mhm. Ne? Also wenn es das so schon gibt in der Einrichtung, nachrüsten kann man natürlich auch alles. Und wenn ich einen neuen Kühlschrank brauche, ja, dann, wenn man alleine ist oder zu zweit ist, kann man sich schon die Frage stellen, brauche ich jetzt so einen Kühlschrank, der mir sagt, die Milch ist alle, es gibt ja auch welche, die kann man nachrüsten, da gibt es so ein Klebi, was man da reinklebt,
0: genau.
1: Und sagt, oh, die Kühlschranktür ist nicht richtig zu, die Dichtung funktioniert nicht mehr richtig, brauche ich das? Ich weiß, mein Kühlschrank piept tatsächlich nach 60 Sekunden, glaube ich, also beim Reinigen oder so ist das schon mal, oh, jetzt piept der Kühlschrank, mache ich die Tür zu, mache sie wieder auf. Das ist ja schon das Minimum, der ist fast 20 Jahre alt jetzt, ne? Aber brauche ich jetzt den Kühlschrank, der mir sagt, die Milch ist alle? Brauche ich das für mich? Wenn ich natürlich der große Haushalt bin und der Alltag ist sehr eng strukturiert, kann das ja sehr helfen auch. Mhm. Und wenn ich dann noch so technikaffin bin und vielleicht auch wirklich so Spaß habe an diesen Sachen, auch so Beleuchtungskonzept, ne? Ich mache das eine an im Flur und überall gehen die kleinen Lämpchen an im Wohnzimmer oder im Flur die kleine Wandlampe, dass ich es nett und gemütlich habe. Ja, so im Winter, komm nach Hause, zack, alles ist an. Gleichzeitig gehen die Rollläden schon mal runter. Da kann das schon wirklich helfen. Ich glaube, das ist, glaube ich, so ein persönliches Ding. Vielleicht auch mal bei dem kleinen Thema der Staubsauger, ne? Der sich reinigt, dann weiß ich, oder wenn ich der Familie kundtue, am Montag morgen um 9 geht der Staubsauger an. Ihr wisst, am Wochenende müsst ihr alles clean machen, dass der Boden frei ist. Mhm. Das kann ja auch für so ein Familienleben gut sein, so möchte ich es mal
0: das
1: sagen.
0: Ich, ne? Ja, das stimmt, ja.
1: Und wenn ich die Einkaufsliste dann in der App habe und sage, ah, Milch ist alle und ich brauche auch dringend die Lieblingswurst oder den Käse vom Kind, dann kann das auch helfen, wenn ich da so meine Einkaufsliste habe. Aber es ist für mich ganz klar, es ist auch eine Hürde, sich damit beschäftigen zu wollen.
0: Mhm.
1: Und sich damit auseinanderzusetzen. Wenn ich dann irgendwas habe, was nicht so richtig funktioniert und es ist eher so halbherzig und es nervt dann irgendwann, ist auch nicht gut.
0: Mhm.
1: Kann auch ja unter Stress setzen und Druck machen, ne, wenn ich ständig eine Nachricht und Meldung auf mein Handy bekomme.
0: Das stimmt.
1: Ja, und es ist halt ein großes Thema, sich damit anfangen zu beschäftigen, nochmal zu gucken, was gibt es denn überhaupt für Möglichkeiten, um darüber auf die Idee zu kommen. Ach, was könnte denn für mich auch gut sein und passend sein? Das ist auch ganz wichtig. Nicht so irgendwie was kaufen, ne, kommt aus der Werbung, oh, super, und dann liegt es zu Hause rum, wenn man
0: nicht klarkommt. Genau, so. Bringt gar nichts, ja.
1: Ja, ja, genau.
0: Also,
1: dann ist rausgeschmissenes Geld, das wollen wir nicht.
0: Richtig, ich wollte gerade sagen, das haben wir ja bei dir schon gelernt. Hilfe ist alles super, aber sie muss dann eben auch was bringen.
1: Sie muss passen, zu mir passen, individuell zu meinem Alltag und eben zur Familiengröße oder sowas und vor allem auch was bringen, unterstützen.
0: Ja, ja. Ursula, vielen Dank für die Inspiration und für die Tipps heute und wir hören uns nächste Woche wieder.
1: Das machen wir, bis dann.
0: Tschüss.
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0: Paulina Drews hier auf Radio Paloma, 100% deutscher Schlager. Wir haben es 8.52 Uhr. Wie sieht der Haushalt 2027 aus? Darüber wird heute im Bundestag beraten. Mehr dazu gibt's gleich hier bei uns in den Radio Paloma Nachrichten um 9 Uhr. So, und ebenfalls ein großes Thema heute Morgen ist die PISA-Studie. Schülerinnen und Schüler in Deutschland sollen wohl so schlecht wie nie zuvor abgeschnitten haben. Das berichtet die Bild-Zeitung unter Berufung auf die Studie, die ihr wohl schon vorliegt. Offiziell vorgestellt wird sie aber erst am Vormittag. Thomas Bremser aus der Radio Paloma Redaktion weiß mehr dazu.
1: Im Lesen und Rechnen geht es besonders bergab bei den deutschen Jugendlichen. Laut Bild fehlt jedem Dritten hier das Grundverständnis. In den Naturwissenschaften fehlt es bei jedem Vierten. Deutschland landet demnach nur im internationalen Mittelfeld. Es ist nicht der erste PISA-Schock. Schon bei der Premiere im Jahr 2000 schnitt das deutsche Schulsystem überraschend schlecht ab. Es folgten einige Reformen und die Ergebnisse wurden zunächst besser. Die Studie vergleicht alle 3 Jahre die Bildung von 15-Jährigen in rund 90 Ländern.
0: Ja, also sind wir gespannt, was genau da rauskommt. Aber fest steht auf jeden Fall, die deutschen Schülerinnen und Schüler haben beim PISA-Test so schlecht abgeschnitten wie nie zuvor. Ich sag mal so, dann steht der TikTok-Karriere ja jetzt nichts mehr im Wege.
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1: Ich bin Tanja Wagner. Im Bundestag wird ab heute über die Haushaltspläne der Bundesregierung für 2027 beraten. Insgesamt sind Ausgaben von gut 550 Milliarden Euro geplant. Bis Freitag werden die Etats aller Ressorts debattiert. Die Regierung wird sich Kritik anhören müssen.
2: Umstrittene Reformpläne, ob zu Steuern oder Rente, die an die AfD verlorene Landtagswahl in Sachsen-Anhalt und alles in allem im kommenden Jahr geplante neue Schulden von 200 Milliarden Euro. Alles Ansatzpunkte für die Opposition, die Arbeit der Regierung für gescheitert zu erklären. Die Haushaltswoche wird aber auch wieder mal eine Bewährungsprobe für die Koalition aus Union und SPD. Schaukelt sich interner Streit weiter hoch oder werden teilweise mühsam gefundene Kompromisse gemeinsam verteidigt? Jan-Henna Reitze, Berlin.
1: Die AfD in Sachsen-Anhalt will die anderen Parteien zu Gesprächen über eine Zusammenarbeit einladen. Das sagte AfD-Parteichef Chrupalla im ZDF. Zumindest BSW-Gründerin Wagenknecht zeigte sich im Heute-Journal offen dafür.
3: Das BSW mache mit jedem gemeinsame Politik, der bereit sei, Veränderungen durchzusetzen, die sich die Menschen wünschen, so Wagenknecht. Gleichzeitig kündigte sie Widerstand gegen Positionen im AfD-Programm an, die das BSW nicht teilt. Die CDU in Sachsen-Anhalt will sich nach dem Wahldebakel neu aufstellen. Ministerpräsident und noch Landeschef Sven Schulze will bei der Neuwahl des Landesvorstands im Herbst nicht kandidieren. In den Startlöchern steht Unionsfraktionsvize Sepp Müller. Er will Schulze als CDU-Landeschef ablösen. Katrin Müller, Nachrichtenredaktion.
1: Schülerinnen und Schüler haben bei der jüngsten Auflage des internationalen Bildungsvergleichs PISA schlechter abgeschnitten als bei der vorherigen Erhebung im Jahr 2022. Deutschlands 15-Jährige könnten immer schlechter lesen und rechnen. Auch in Naturwissenschaften gehe es abwärts, schreibt die Bild unter Berufung auf die Auswertungen, die ihr bereits vorliegen. Offiziell wird die neue PISA-Studie heute vorgestellt. Mit einem Heimspiel gegen den FC Villarreal startet Borussia Dortmund in die neue Saison in der Champions League. Die Westfalen, die die Bundesligaspielzeit mit 2 Siegen begonnen haben, sind gegen die Spanier favorisiert. Ein Sieg heute Abend wäre ein erster Schritt in eine erfolgreiche Saison in der Königsklasse. Zum Wetter, die aktuelle Vorhersage des Deutschen Wetterdienstes. Im Nordwesten grau und regnerisch, vor allem nachmittags oft Schauer, in der Südosthälfte dagegen meist sonnig. Zum Abend hin im Osten auch einzelne Schauer und Gewitter mit Sturmböen. Auch im Südwesten später kräftige Gewitter. Im Nordwesten maximal 18 bis 23, sonst Höchstwerte bis 33 Grad.
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4: Guten Morgen, wir haben es 8:35 heute am Dienstag. Ich wünsche Ihnen einen schönen Start in Ihren Tag. So, heute gibt es den ersten Tipp in unserem nur 9 Uhr Schlagerquiz. Auch in dieser Woche suchen wir ja wieder einen Schlagerstar. 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
4: 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Ich drücke Ihnen die Daumen.

0: Der Dienstagmorgen hier auf Radio Paloma, 100% deutscher Schlager. Wir haben es 9 Uhr und 10 Minuten. Ja, die Bundesliga-Saison, die ist gestartet. Und heute startet dann jetzt auch endlich die Champions-League-Saison. Aus der Bundesliga sind ja der FC Bayern München mit dabei, Borussia Dortmund, der RB Leipzig und der VfB Stuttgart. Und bis Ende Januar sind da 8 Spieltage angesetzt und dann geht's in die K.O.-Phase. Und darüber sprechen wir mit Thomas Bremser aus der Radio Paloma-Redaktion. Einen schönen guten Morgen.
1: Guten Morgen.
0: So Thomas, wie läuft denn diese neue Saison jetzt genau ab? Ich meine, da hat es ja mal ein paar Änderungen gegeben, ne?
1: Genau, der neue Modus geht in die dritte Spielzeit. Es gibt erstmal eine Art Liga-Phase mit 36 Teams. Jedes davon hat 8 Spiele gegen 8 verschiedene Gegner. Die eine Hälfte zu Hause, die andere auswärts. Wer es unter die besten 8 in der Tabelle schafft am Ende, spart sich die Zwischenrunde und zieht direkt ins Achtelfinale ein. Die Teams auf den Rängen 9 bis 24 bestreiten die Zwischenrunde, ein Gegner mit Hin- und Rückspiel, und wer 25. und schlechter platziert ist, fliegt raus.
0: Okay, und wer ist da gerade so der Favorit, beziehungsweise in welcher Form sind da die Teams?
1: Ja, vor allem der Titelverteidiger schwächelt gerade so richtig. Paris Saint-Germain, noch kein Sieg in den ersten 3 Ligaspielen. Mhm. Eine Niederlage gab es am Wochenende auch für das Star-Ensemble von Real Madrid. Besser drauf ist der FC Barcelona von Trainer Hansi Flick, die feierten jetzt den 4. Sieg in Serie. Auch in Form sind Manchester City mit Erling Haaland und der englische Meister FC Arsenal. Das sind so die großen Favoriten. Natürlich mit dem FC Bayern. Die mussten am Wochenende ja ein 0:0 verkraften auf Schalke.
0: Das stimmt. So, gegen wen müssen denn die deutschen Teams da eigentlich ran, wo du gerade die Bayern ansprichst?
1: Den Anfang macht der BVB zu Hause gegen Villarreal. Die Dortmunder haben letzte Saison enttäuscht und sind jetzt heiß, sagt Abwehrmann Waldemar Anton.
2: Die Vorfreude ist riesig. Für jeden Spieler, der bei Borussia Dortmund spielt, ist so ein Heimspiel in der Champions League was sehr, sehr Besonderes. Die Ziele von letzter Saison, klar, haben wir uns ein bisschen anders vorgestellt, aber nichtsdestotrotz abgehakt.
1: Die anderen starten gegen auf dem Papier leichtere Gegner. Die Stuttgarter gegen den Champions League-Neuling FC Viking aus Norwegen, die Bayern zu Hause gegen Bodo Glimt, auch aus Norwegen, und RB Leipzig spielt bei Como 1907 in Italien.
0: So, und das Spiel Dortmund gegen Villarreal, das können wir uns heute anschauen, wird übertragen bei Amazon Prime. So, und damit haben wir es jetzt 9 Uhr und 12 Minuten heute an diesem 8. September. Und Olaf der Flipper, der ist gerade mittendrin in seiner großen Jubiläumstour. Noch bis Ende September und danach geht's direkt weiter mit Termin. Aber wer weiß, vielleicht findet er ja dieses Jahr noch Zeit, sich einen echten Urlaubstraum zu erfüllen. Was das ist, das erfahren Sie gleich hier bei uns in den Radio Paloma Star News. Die gibt's nach Wolfgang Ziegler und jetzt Marianne Rosenberg. Schönen guten Morgen.

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0: Wolfgang Ziegler hier auf Radio Paloma, 100% deutscher Schlager. Wir haben es 9.18 Uhr. Ja, und bei der Meldung, da haben wohl viele von uns gestern nicht schlecht gestaunt. Nach fast 20 Jahren Liebe ist jetzt Schluss bei Annemarie Carpendale und ihrem Mann Wayne. Die beiden, die haben sich ganz offensichtlich getrennt. Es kommt ziemlich überraschend, denn die beiden, die galten ja als echtes Traumpaar in der deutschen Promi-Welt. Aber schon seit Anfang des Jahres soll der Schluss sein. Wobei, auseinander sind sie faktisch nicht. Denn wie die beiden verraten haben, leben sie weiterhin gemeinsam unter einem Dach, gemeinsam als Familie im Haus und bleiben auch beruflich als auch als Eltern ein echtes Team. Naja, und dass das funktioniert, das lebt ja Papa Howard auch vor, ne? Also die Familie, die hält da einfach zusammen. Trotzdem ja irgendwie eine traurige Nachricht. Aber wer weiß, was die Zukunft so bringt und ob da tatsächlich schon das letzte Wort gesprochen ist.
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0: Und heute Morgen geht es um Olaf den Flipper.
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0: 80 Jahre, unzählige Hits und noch lange kein Ruhestand. Olaf der Flipper ist in diesem Jahr super viel unterwegs, ist aber auch kein Wunder, es gibt super viel zu feiern. Zum einen seinen 80. Geburtstag und zum anderen auch sein Bühnenjubiläum, 65 Jahre auf der Bühne. Ja, und das wird gerade gefeiert. Letzte Woche ist seine große Jubiläumstour gestartet. Die läuft noch bis Ende September und dann geht das schnurstracks weiter. Da stehen dann die nächsten Termine an, unter anderem zwei Kreuzfahrten. Tja, und wer weiß, vielleicht kümmert sich Olaf danach dann mal um seine eigenen Kreuzfahrtpläne, denn wie er jetzt noch mal in einem Interview betont hat, träumt er ja schon ganz, ganz lange von einer besonderen Reise. Er möchte nämlich einmal mit einem Postschiff in den hohen Norden reisen, am liebsten mit seiner ganzen Family und dort die Eisbären in freier Wildbahn erleben. Also ich finde, wenn der Olaf hier seinen ganzen Feiermarathon abgerissen hat, dann wäre das Jubiläumsjahr doch eigentlich der perfekte Anlass, um diese Reise endlich mal zu machen, oder?
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Kelly, hier auf Radio Paloma, 100% deutscher Schlager um 9.26 Uhr. Im Bundestag wird heute über den Haushalt für 2027 beraten. Mehr dazu gibt's gleich hier bei uns.

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1: Ich bin Tanja Wagner. Im Bundestag wird ab heute über die Haushaltspläne der Bundesregierung für 2027 beraten. Insgesamt sind Ausgaben von gut 550 Milliarden Euro geplant. Bis Freitag werden die Etats aller Ressorts debattiert. Die Regierung wird sich Kritik anhören müssen.
2: Umstrittene Reformpläne, ob zu Steuern oder Rente, die an die AfD verlorene Landtagswahl in Sachsen-Anhalt und alles in allem im kommenden Jahr geplante neue Schulden von 200 Milliarden Euro. Alles Ansatzpunkte für die Opposition, die Arbeit der Regierung für gescheitert zu erklären. Die Haushaltswoche wird aber auch wieder mal eine Bewährungsprobe für die Koalition aus Union und SPD. Schaukelt sich interner Streit weiter hoch oder werden teilweise mühsam gefundene Kompromisse gemeinsam verteidigt? Jan-Henner Reitze, Berlin.
1: Die AfD in Sachsen-Anhalt will die anderen Parteien zu Gesprächen über eine Zusammenarbeit einladen. Das sagte AfD-Parteichef Krupalla im ZDF. Zumindest BSW-Gründerin Wagenknecht zeigte sich im Heute-Journal offen dafür.
3: Das BSW mache mit jedem gemeinsame Politik, der bereit sei, Veränderungen durchzusetzen, die sich die Menschen wünschen, so Wagenknecht. Gleichzeitig kündigte sie Widerstand gegen Positionen im AfD-Programm an, die das BSW nicht teilt. Die CDU in Sachsen-Anhalt will sich nach dem Wahldebakel neu aufstellen. Ministerpräsident und noch Landeschef Sven Schulze will bei der Neuwahl des Landesvorstands im Herbst nicht kandidieren. In den Startlöchern steht Unionsfraktionsvize Sepp Müller. Er will Schulze als CDU-Landeschef ablösen. Katrin Müller, Nachrichtenredaktion.
1: Schülerinnen und Schüler haben bei der jüngsten Auflage des internationalen Bildungsvergleichs PISA schlechter abgeschnitten als bei der vorherigen Erhebung im Jahr 2022. Deutschlands 15-Jährige könnten immer schlechter lesen und rechnen. Auch in Naturwissenschaften gehe es abwärts, schreibt die Bild unter Berufung auf die Auswertungen, die ihr bereits vorliegen. Offiziell wird die neue PISA-Studie heute vorgestellt. Mit einem Heimspiel gegen den FC Villarreal startet Borussia Dortmund in die neue Saison in der Champions League. Die Westfalen, die Bundesligaspielzeit mit 2 Siegen begonnen haben, sind gegen die Spanier favorisiert. Ein Sieg heute Abend wäre ein erster Schritt in eine erfolgreiche Saison in der Königsklasse. Zum Wetter, die aktuelle Vorhersage des Deutschen Wetterdienstes. Im Nordwesten grau und regnerisch, vor allem nachmittags oft Schauer, in der Südosthälfte dagegen meist sonnig. Zum Abend hin im Osten auch einzelne Schauer und Gewitter mit Sturmböen. Auch im Südwesten später kräftige Gewitter. Im Nordwesten maximal 18 bis 23, sonst Höchstwerte bis 33 Grad.
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4: Guten Morgen, schönen Start wünsche ich Ihnen. Wir haben es kurz nach 9:30 heute an diesem Dienstag am 8. September. Und auch wenn es jetzt noch eine ganze Weile hin ist, aber wir wissen alle, die Zeit bis zum Jahresende, die rast. 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

0: Tibo hier auf Radio Paloma, 100% deutscher Schlager. Wir haben es 9.40 Uhr.
1: Der Weltraum. Unendliche Weiten. Wir schreiben das Jahr 2200. Dies sind die Abenteuer des Raumschiffs Enterprise, das mit seiner 400 Mann starken Besatzung 5 Jahre lang unterwegs ist, um neue Welten zu erforschen, neues Leben und neue Zivilisationen. Viele Lichtjahre von der Erde entfernt dringt die Enterprise in Galaxien vor, die nie ein Mensch zuvor gesehen hat.
0: Ja, das ist wirklich ein Intro, das ist legendär. Wir alle kennen es, wir alle können es irgendwie mitsprechen. Und heute vor 60 Jahren ist das zum ersten Mal im Fernsehen gelaufen. Denn heute vor 60 Jahren lief die erste Folge der legendären Serie Star Trek. Und darüber sprechen wir natürlich mit Ronny Thorau aus der Radio Paloma Redaktion. Einen schönen guten Morgen.
2: Ja, guten Morgen.
0: So, Ronny, ein großes Jubiläum heute, aber Star Trek war ja am Anfang, also vor 60 Jahren, gar nicht so ein riesengroßer TV-Erfolg in den USA. Warum ist es denn dann trotzdem so ein riesengroßes, ja, Popkulturphänomen geworden?
2: Ja, das ging bei Star Trek nicht so schlagartig los, wie zum Beispiel bei Star Wars mit dem ersten Film. Bei Star Trek erwärmte sich erstmal nur eine kleine Fangemeinde für die Abenteuer des Raumschiffs Enterprise. Mhm. Nach 3 Staffeln wurde die Serie dann erstmal eingestellt, aber die Wiederholungen waren überraschend erfolgreich. Die Trekkie-Gemeinde wuchs und wuchs dann weltweit.
0: Okay, und was hat dann Star Trek schlussendlich zum Kult gemacht?
2: Ja, anders als Star Wars zum Beispiel später, erzählte Star Trek ja quasi die reale Menschheitsgeschichte fiktiv weiter.
1: Wir schreiben das Jahr 2200.
2: Das war für Wissenschaftsinteressierte schon mal spannend. Mhm. Und außerdem bot Star Trek eine optimistische Zukunftsvision. Hier zum Beispiel vom späteren Raumschiff Enterprise-Kapitän Jean-Luc Picard.
3: In den letzten 3 Jahrhunderten hat sich unglaublich viel verändert. Es ist für die Menschen nicht länger wichtig, große Reichtümer zu besitzen. Wir haben den Hunger eliminiert, die Not, die Menschheit ist erwachsen geworden.
2: Ja, und es tut ja auch heute wieder gut, sowas zu hören und sich auszumalen, wie sich alles zum Besseren wenden könnte.
0: Definitiv. So, jetzt startet heute quasi das 60. Jubiläumsjahr. Wie steht's denn da um den Star Trek Franchise und vor allen Dingen, worauf können sich die Trekkies als Fans alles so freuen?
2: Ja, wie viele Franchises lebt Star Trek im Moment vor allem als Streaming-Serie. Im Kino war lange Ebbe. Obwohl Star Trek da seit dem ersten neuen Film von J.J. Abrams im Kino wirklich eine Frischzellenkur bekommen hat und die neue Besetzung von Kirk, Spock und Co. gut gelungen ist. Es soll jetzt aber wieder was kommen im Kino. Ein neuer Star Trek Film mit ganz neuen Charakteren von den Machern von Dungeons & Dragons Ehre unter Dieben. Mhm. Das war ja ein Film, der erstmal nicht so erfolgreich an der Kinokasse war, aber super Kritiken bekommen hat und von Fans bis heute gefeiert wird. Das würde irgendwie ein bisschen wieder passen zu den Anfängen von Star Trek.
0: Okay, also wir lassen uns auf jeden Fall überraschen. Heute beginnt quasi offiziell das Jubiläumsjahr und einige Dinge, die ja damals bei Star Trek noch Science Fiction waren, sind ja heute längst Wirklichkeit geworden. Also zum Beispiel Flachbildschirme oder auch der Communicator, der ja das Vorbild für das Handy war, nur aufs Beam. Auf das warte ich noch vergebens.
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0: Daniel Johnson, ich träum dich hier auf Radio Paloma, 100% deutscher Schlager. Die neuen deutschen Schlager, die hören Sie hier bei uns immer zuerst. Wir haben es 9.51 Uhr. Im Bundestag wird heute über den Haushalt für 2027 beraten. Mehr dazu gibt's gleich hier bei uns in den Radio Paloma Nachrichten um 10 Uhr. Danach übernimmt Carolina Colocci und wir checken vorher noch, was dieser 8.9. für uns bereithält. Hier ist der Blick in die Sterne für Sie.
1: 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Widder.
2: Versuchen Sie nicht, das Glück zu erzwingen, sondern vertrauen Sie auf die guten Kräfte des Lebens. Wenn Sie zu sehr drängen, wird sich trotz Ihrer guten Ausstrahlung niemand näher auf Sie einlassen wollen.
1: Stier.
2: Ihr Rat ist heute gefragt. Unterstützen Sie, wo Sie können, lassen Sie sich aber nicht ausnutzen.
1: Zwillinge.
2: Wenn Sie als alleinstehende Person heute auf Partnersuche sind, kann es ganz schön turbulent zugehen. Es wird vor allem ganz anders laufen, als Sie es sich vorgestellt haben.
1: Krebs.
2: Ihnen fehlt nicht der nötige Mut, um im richtigen Moment zuzuschlagen und einen Profit zu erzielen. Übertreiben Sie aber nicht.
1: Löwe.
2: Alte Konflikte und Verletzungen können ausgesprochen und endgültig gelöst werden. Die entstandene Reinheit wird Ihrer Beziehung einen neuen Elan verleihen und Sie werden sich wie neugeboren fühlen.
1: Jungfrau.
2: Von Romantik heute keine Spur. Der Funke will einfach nicht überspringen. Vielleicht sollten Sie einfach geduldig bleiben.
1: Waage.
2: Sie wittern zurzeit überall Betrug und Fälschung. Ständig haben Sie das Gefühl, dass man Ihnen das Geld aus der Tasche ziehen will. Die dadurch entstandene innere Unruhe verhindert einen klaren und sachlichen Blick auf die Realität.
1: Skorpion.
2: Ihre angenehme und entspannte Ausstrahlung kann einfach niemanden kalt lassen. Lassen Sie sich auf eine Einladung ein und genießen Sie einen netten Abend in einem Café.
1: Schütze.
2: Lassen Sie sich nicht von Ihrem Ziel abbringen. Das ist heute nur eine kleine Flaute. Wenn Sie am Ball bleiben, werden sich in der nächsten Zeit wieder schönere Stunden einstellen.
1: Steinbock.
2: Ihr Kontostand lässt eine kleine Investition zu und Sie besitzen gerade den nötigen Weitblick, um es finanziell nicht zu übertreiben.
1: Wassermann.
2: Eine harmonische Kommunikation scheint unter den heutigen Voraussetzungen kaum möglich zu sein. Besinnen Sie sich etwas und suchen Sie den Grund dafür nicht nur bei den anderen.
1: Fische.
2: Zurzeit dürfte die Partnersuche wenig aussichtsreich für Sie sein. Ständig haben Sie an Ihren Mitmenschen etwas auszusetzen.
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1: Ich bin Tanja Wagner. In der neuen Bildungsstudie PISA schneiden Schülerinnen und Schüler in Deutschland so schlecht ab wie nie zuvor. Das haben die Autoren der Studie in Berlin erklärt. Im Lesen, Mathe und den Naturwissenschaften wurden bei den getesteten 15-Jährigen die niedrigsten Kompetenzwerte seit Beginn der PISA-Erhebung erzielt.
2: Es ist mal wieder ein echter PISA-Schock. Jedem dritten Teenager fehlt das Grundverständnis beim Lesen und in Mathe. In den Naturwissenschaften fehlt es jedem vierten. Und Jugendliche, die richtig gut in diesen drei Bereichen sind, gibt es kaum noch. Im internationalen Vergleich liegt Deutschland im Mittelfeld, so wie Frankreich und die Niederlande. Die Schweiz und Österreich schneiden deutlich besser ab. Und der schulische Erfolg hängt stärker als in anderen Ländern von den Eltern ab. Und zwar nicht, ob sie eingewandert sind, sondern wie viel Geld sie haben. Thomas Bremser, Redaktion.
1: Im Bundestag steht die Haushaltswoche an. Die Grünen werfen der Regierung Tricksereien vor. Geplant sind 2027 Ausgaben von mehr als 555 Milliarden Euro. Das ist deutlich mehr als im laufenden Jahr.
3: Nicht nur die geplanten Ausgaben, auch die Neuverschuldung steigt deutlich. Im kommenden Jahr auf fast 119 Milliarden Euro nur im Kernhaushalt. Dazu kommen neue Kredite aus den Sondervermögen für Bundeswehr, Klimaneutralität und Infrastruktur. In Summe sind das neue Schulden in Höhe von rund 200 Milliarden Euro. Opposition, Gewerkschaften und Verbände kritisieren unter anderem, dass die Ausgaben für Verteidigung zu hoch sind, aber zu wenig in Bildung investiert und im Sozialbereich gekürzt wird. Diana Kramer, Redaktion.
1: Deutschlands Gasspeicher könnten einer Branchenschätzung zufolge Anfang Februar vollständig leer sein, sollte der Winter sehr kalt werden. Das geht aus einem Papier des Gasspeicherverbands Ines hervor. Ausgangspunkt der Schätzung ist, dass der Füllstand am 1. November bei 77% liegen wird. Sollte der Winter warm und normal kalt werden, so reicht das gespeicherte Gas den Modellrechnungen zufolge locker aus. Australien will die sozialen Medien noch schärfer regulieren. Nutzer ab 16 Jahren sollen künftig wählen können, ob sie einen von Algorithmen zusammengestellten Feed in ihren sozialen Netzwerken sehen wollen oder lediglich Beiträge von Freunden und Content-Creators, denen sie selbst folgen. Aktuell sind in Australien schon Social-Media-Konten für unter 16-Jährige verboten. Zum Wetter, die aktuelle Vorhersage des Deutschen Wetterdienstes. Im Nordwesten grau und regnerisch, vor allem nachmittags oft Schauer, in der Südosthälfte dagegen meist sonnig. Zum Abend hin im Osten auch einzelne Schauer und Gewitter mit Sturmböen. Auch im Südwesten später kräftige Gewitter. Im Nordwesten maximal 18 bis 23, sonst Höchstwerte bis 33 Grad.
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4: Einen wunderschönen guten Morgen am Dienstag um kurz nach 10. Ja, ich habe für Sie etwas, worauf Sie sich jetzt schon freuen können, und zwar Silvester. Den feiern wir nämlich dieses Jahr gemeinsam im Nau Berlin direkt an der Spree. Und Achtung, DJ Herzbeat ist auch mit dabei. Alle Infos und die Tickets gibt's wie immer auf radiopaloma.de. Und wir hören jetzt Anna-Karina Wojcik mit Unzensiert.

Christian Leis mit Als sie ging am Dienstagvormittag. Ein echter Wikingerschatz im eigenen Garten, das ist wirklich passiert. Und die ganze Geschichte dazu hören Sie gleich. Vorher Gigi Anderson.

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1: Charlene mit Du willst es doch auch hier auf Radio Paloma, 100% deutscher Schlager. Stellen Sie sich jetzt einmal vor, Sie wollen eigentlich nur eine neue Terrasse bauen im Garten. Plötzlich finden Sie aber dort einen echten Wikingerschatz. Klingt kurios, ist aber wirklich passiert, und zwar einem Mann in Dänemark. Beim Graben stieß er nämlich auf Silber und, man muss dazu sagen, nicht gerade wenig, denn insgesamt 18,5 Kilogramm. Das ist auch der bislang größte bekannte Silberhort aus der dänischen Wikingerzeit. Es handelt sich dabei um rund 701 einzelne Stücke aus dem 10. Jahrhundert. Unter anderem Silberbarren, Armringe, Münzen, aber auch so ein kleiner Anhänger in Form von Thors Hammer. Besonders spannend ist aber, dass unter diesen Münzen sich sowohl arabische als auch angelsächsische Exemplare finden, und für die Archäologen ist es natürlich ein Hinweis darauf, wie weit die Handelsverbindung der Wikinger damals auch reichten. Warum aber jemand diesen riesigen Schatz vor rund 1000 Jahren vergraben hat, tja, das bleibt wohl ein Rätsel und unserer Fantasie überlassen. Der Finder dürfte jedenfalls froh sein, dass er in diesem Tag nicht einfach nur den Rasen gemäht hat, oder?
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Der neue Titel von Sandra Haag, Du machst mir Gänsehaut. Ein Song also über diese Momente, in denen man echte Gefühle nicht wirklich erklären muss, weil man sie einfach spürt. Romantik trifft hier also auf den modernen Disco-Fox-Sound und die neuen deutschen Schlager, die gibt es natürlich bei uns.

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0: Schönen Dienstag bei der Arbeit mit Radio Paloma, 100% deutscher Schlager. Der Bundestag berät ab heute über die Haushaltspläne der Bundesregierung für 2027. Und weitere Meldungen aus Deutschland und der Welt, die gibt es gleich in den Nachrichten um 11 Uhr. Danach freuen Sie sich schon auf Aktuelles von Mitch Keller.
1: Das sind keine Pläne.
0: So wie diesen Kultschlager von Jürgen Drews. Für noch mehr Abwechslung hören wir jetzt Liane mit Ich schaffe es nicht, dich nicht zu lieben. Stammt übrigens von 2019 und die sind viele ähnliche Titel. Die gibt es rund um die Uhr in unserem Volksmusik-Subchannel. Ganz einfach zu finden auf radiopaloma.de und natürlich auch in der kostenlosen Radio Paloma App.

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1: Ich bin Tanja Wagner. Bundesbildungsministerin Prien hat die schlechten Ergebnisse Deutschlands im Schulleistungsvergleich PISA als besorgniserregend bezeichnet. Überraschend sei das aber nicht, denn die Ergebnisse liegen im Trend anderer Bildungsstudien. Im neuen PISA-Vergleich schneiden Schülerinnen und Schüler in Deutschland so schlecht ab wie nie zuvor. Im Lesen, Mathe und Naturwissenschaften wurden bei den getesteten 15-Jährigen der PISA-Studie zufolge die niedrigsten Kompetenzwerte seit Beginn der PISA-Erhebung erzielt. Wie geht es weiter nach der Landtagswahl in Sachsen-Anhalt? Trotz ihres klaren Siegs kann die AfD nicht allein regieren und ist auf die Stimmen anderer Parteien angewiesen. Nach einer YouGov-Umfrage lehnt knapp die Hälfte der Menschen in Deutschland eine Kooperation aber ab.
2: Er wolle nur allein regieren und sich nicht verbiegen lassen in einer Koalition. Das hat der AfD-Kandidat Siegmund noch vor der Wahl beteuert. Nach der Wahl hört sich das anders an. Ab heute will die Partei Gesprächseinladungen verschicken und ausloten, mit wem Kompromisse möglich sind. Allerdings haben das alle anderen ausgeschlossen, bis auf das BSW. Das könnte Siegmund am Ende zum Ministerpräsidenten machen, wenn es sich enthält bei seiner Wahl. Die AfD hofft zudem auf Überläufe aus der CDU. Thomas Bremser, Redaktion.
1: Der Herbst steht vor der Tür, bald beginnt die Heizsaison. Seit Wochen wird darüber diskutiert, ob das Gas für den Winter reichen wird. Der Gasspeicherverband Ines schätzt, dass die deutschen Gasspeicher im schlimmsten Fall schon im Februar leer sein könnten.
3: Der Verband hat verschiedene Szenarien durchgespielt. Wenn die Speicher zum 1. November zu knapp 80% gefüllt sind, reicht das Gas locker aus, allerdings nur, wenn das Wetter mitspielt. Sollte es ein richtig kalter Winter werden, wird's eng und die Speicher wären spätestens Anfang Februar leer. Aktuell liegen die Füllstände bei gerade mal rund 54%. Diana Kramer, Redaktion.
1: Irans Vizepräsident hat die massiven Internetsperren im Iran für gescheitert erklärt. Alternativen nannte er bei einem Treffen mit Geistlichen nicht. Irans Internet unterliegt einer strengen Zensur. Viele nutzen deshalb VPN-Verbindungen oder sogenannte weiße SIM-Cards. Die wochenlangen Internetsperren hatten unter anderem massive Auswirkungen auf die Digitalwirtschaft. Tausende Iranerinnen und Iraner wurden arbeitslos. Zum Wetter, die aktuelle Vorhersage des Deutschen Wetterdienstes. Im Nordwesten grau und regnerisch, vor allem nachmittags oft Schauer. In der Südosthälfte dagegen meist sonnig. Zum Abend hin im Osten auch einzelne Schauer und Gewitter mit Sturmböen. Auch im Südwesten später kräftige Gewitter. Im Nordwesten maximal 18 bis 23, sonst Höchstwerte bis 33 Grad.
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4: Um kurz nach 11, der Dienstag läuft also und wir schauen schon so ein bisschen weiter in Richtung Jahresende. 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

hörst hier auf Radio Paloma 100% deutscher Schlager. Apples große Überraschung, die sollte eigentlich erst morgen enthüllt werden, aber ausgerechnet die IFA in Berlin, sie könnte sie vielleicht schon vorher verraten haben. Was dahinter steckt, das hören Sie hier gleich.

0: Pauline hier auf Radio Paloma, 100% deutscher Schlager. Heute ist der letzte Tag der IFA hier in Berlin. Das ist eine der weltweit größten Messen für Unterhaltungselektronik und Haushaltstechnik. Und ausgerechnet dort könnte eine Überraschung, die eigentlich von Apple für morgen geplant ist, verdorben worden sein. Apple will am 9. September seine Neuheiten präsentieren. Die machen das natürlich regelmäßig, aber diesmal wird auch das erste faltbare iPhone erwartet. Doch auf der IFA sind bereits Schutzhüllen aufgetaucht, die genau für dieses Modell gedacht sein sollen. Einige Zubehörhersteller zeigten sie ganz offen an ihren Messeständen. Solche Hersteller bekommen die Maße und die technischen Daten natürlich schon oft vorab, damit die passenden Hüllen rechtzeitig fertig sind für die Premiere. Aber so lassen sich natürlich die ersten Details erahnen, wie Apples erstes Falthandy aussehen könnte. Ob es dann aber tatsächlich so kommt, ob das Gerät auch wirklich iPhone Ultra heißen wird, da lassen wir uns überraschen, das erfahren wir morgen.
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Schönen Dienstag mit Radio Paloma, 100% deutscher Schlager, heute am Weltbildungstag. Ja, seit 1966 erinnert die UNESCO immer am 8. September daran, wie wichtig das Lesen und das Schreiben sind. Weltweit können nämlich noch immer rund 860 Millionen Menschen nicht richtig lesen oder schreiben. Und dieser Aktionstag heute soll vor allem eins schaffen: mehr Aufmerksamkeit für Bildung und natürlich auch bessere Bildungschancen weltweit.

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0: Pietro Basile mit seinem neuen Titel Miss Italia. Die neuen deutschen Schlager, die hören Sie bei uns immer zuerst hier auf Radio Paloma. 100% deutscher Schlager. Ab heute wird im Bundestag über die neuen Haushaltspläne für 2027 beraten. Und was sonst noch heute wichtig ist, das hören Sie gleich in den Nachrichten um 12 Uhr. Und im Anschluss gibt es den aktuellen Titel von DJ Herzbeat gemeinsam mit Annemarie Eifeld.
1: Verlieb dich nicht in einen Heartbreaker.
0: Und wir hören auch Neues von Alexander Martin.
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0: Bis dahin, schalt dein Radio ein von Dalia Lavie, ein Titel aus dem Jahr 1972. Den finden Sie übrigens auch in unserem Kultschlager-Subchannel ganz einfach auf radiopaloma.de und in der kostenlosen Radio Paloma App.

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1: Ich bin Tanja Wagner. In der neuen Bildungsstudie PISA schneiden Schülerinnen und Schüler in Deutschland so schlecht ab wie nie zuvor. Das haben die Autoren der Studie in Berlin erklärt. Im Lesen, Mathe und den Naturwissenschaften wurden bei den getesteten 15-Jährigen die niedrigsten Kompetenzwerte seit Beginn der PISA-Erhebung erzielt.
2: Es ist mal wieder ein echter PISA-Schock. Jedem dritten Teenager fehlt das Grundverständnis beim Lesen und in Mathe. In den Naturwissenschaften fehlt es jedem vierten. Und Jugendliche, die richtig gut in diesen drei Bereichen sind, gibt es kaum noch. Im internationalen Vergleich liegt Deutschland im Mittelfeld, so wie Frankreich und die Niederlande. Die Schweiz und Österreich schneiden deutlich besser ab. Und der schulische Erfolg hängt stärker als in anderen Ländern von den Eltern ab. Und zwar nicht, ob sie eingewandert sind, sondern wie viel Geld sie haben. Thomas Bremser, Redaktion.
1: Im Bundestag steht die Haushaltswoche an. Die Grünen werfen der Regierung Tricksereien vor. Geplant sind 2027 Ausgaben von mehr als 555 Milliarden Euro. Das ist deutlich mehr als im laufenden Jahr.
3: Nicht nur die geplanten Ausgaben, auch die Neuverschuldung steigt deutlich. Im kommenden Jahr auf fast 119 Milliarden Euro nur im Kernhaushalt. Dazu kommen neue Kredite aus den Sondervermögen für Bundeswehr, Klimaneutralität und Infrastruktur. In Summe sind das neue Schulden in Höhe von rund 200 Milliarden Euro. Opposition, Gewerkschaften und Verbände kritisieren unter anderem, dass die Ausgaben für Verteidigung zu hoch sind, aber zu wenig in Bildung investiert und im Sozialbereich gekürzt wird. Diana Kramer, Redaktion.
1: Deutschlands Gasspeicher könnten einer Branchenschätzung zufolge Anfang Februar vollständig leer sein, sollte der Winter sehr kalt werden. Das geht aus einem Papier des Gasspeicherverbands Ines hervor. Ausgangspunkt der Schätzung ist, dass der Füllstand am 1. November bei 77% liegen wird. Sollte der Winter warm und normal kalt werden, so reicht das gespeicherte Gas den Modellrechnungen zufolge locker aus. Australien will die sozialen Medien noch schärfer regulieren. Nutzer ab 16 Jahren sollen künftig wählen können, ob sie einen von Algorithmen zusammengestellten Feed in ihren sozialen Netzwerken sehen wollen oder lediglich Beiträge von Freunden und Content-Creators, denen sie selbst folgen. Aktuell sind in Australien schon Social-Media-Konten für unter 16-Jährige verboten. Zum Wetter, die aktuelle Vorhersage des Deutschen Wetterdienstes. Im Nordwesten grau und regnerisch, vor allem nachmittags oft Schauer, in der Südosthälfte dagegen meist sonnig. Zum Abend hin im Osten auch einzelne Schauer und Gewitter mit Sturmböen. Auch im Südwesten später kräftige Gewitter. Im Nordwesten maximal 18 bis 23, sonst Höchstwerte bis 33 Grad.
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4: Halbzeit an diesem Dienstag. Es ist kurz nach 12 Uhr und den Mann, den Sie jetzt gleich hören, den können Sie zum Jahreswechsel auch live mit uns erleben. DJ Herzbeat ist nämlich bei der großen Radio Paloma Silvesterparty im Now Berlin dabei. Alle Infos und die Tickets gibt's natürlich auf radiopaloma.de und jetzt hören wir ihn gemeinsam mit Annemarie Eifeld mit Verlieb dich nicht in einem Heartbreaker.

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Helene Fischer knackt einen neuen Rekord und schnappt sich damit eine Bestmarke von Maite Kelly zurück. Mehr dazu hören Sie gleich in den Radio Paloma Star News. 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

0: Neues von Alexander Martin. Warum bist du nicht wie die anderen? Hier auf Radio Paloma 100% deutscher Schlager, denn die neuen deutschen Schlager, die hören Sie bei uns immer zuerst.
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0: Und heute geht es um Helene Fischer.
3: Heute!
0: Mit diesem Hit schreibt sie mal wieder Schlagergeschichte. Heute Nacht steht inzwischen seit 12 Wochen in Folge auf Platz 1 der deutschen Konservativ-Pop-Airplay-Charts und sie stellt damit einen neuen Rekord auf. Den hielt bisher Maite Kelly. Sie war nämlich Anfang des Jahres mit Der Morgen danach 11 Wochen am Stück an der Spitze. Davor gehörte der Rekord aber ebenfalls Helene Fischer. Atemlos durch die Nacht hatte es nämlich einst auf 10 Wochen geschafft. Helene überholt also erst sich selbst, wird von Maite Kelly abgelöst und holt sich die Bestmarke jetzt wieder zurück. Und neue Musik, die gibt es auch schon, denn seit Freitag ist ja ihre neue Single An meiner Seite draußen. Für Helene läuft 2026 also weiterhin ziemlich rekordverdächtig.
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Radio Paloma 100% deutscher Schlager mit Bernhard Brink. Es geht immer weiter. Ja, für ihn geht's auch bald öfters nach Mallorca. Er hat verraten, dass er mit seiner Ehefrau Ute dort nämlich einen zweiten Wohnsitz plant.

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0: Schönen Dienstag bei der Arbeit mit Radio Paloma, 100% deutscher Schlager. Für 2027 plant der Bundestag mit Ausgaben in Höhe von bis zu 550 Milliarden Euro. Ab heute wird über die Haushaltspläne beraten. Mehr Nachrichten aus Deutschland und der Welt, die gibt es gleich um Punkt 13 Uhr. Und danach freuen Sie sich schon auf Vincent Groß und Tim Peters mit diesem aktuellen Titel.
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0: So wie Marianne Rosenberg mit diesem

Ton für etwas Partylaune an diesem Dienstag sorgen jetzt Matthias Reim und mir, Julia, mit Keine Freunde bleiben. Das ist ein Song aus diesem Jahr. Und diesen und ähnliche Titel, die können Sie auch rund um die Uhr hören. 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
1: Ich bin Tanja Wagner. Bundesbildungsministerin Prien hat die schlechten Ergebnisse Deutschlands im Schulleistungsvergleich PISA als besorgniserregend bezeichnet. Überraschend sei das aber nicht, denn die Ergebnisse liegen im Trend anderer Bildungsstudien. Im neuen PISA-Vergleich schneiden Schülerinnen und Schüler in Deutschland so schlecht ab wie nie zuvor. Im Lesen, Mathe und Naturwissenschaften wurden bei den getesteten 15-Jährigen der PISA-Studie zufolge die niedrigsten Kompetenzwerte seit Beginn der PISA-Erhebung erzielt. Wie geht es weiter nach der Landtagswahl in Sachsen-Anhalt? Trotz ihres klaren Siegs kann die AfD nicht allein regieren und ist auf die Stimmen anderer Parteien angewiesen. Nach einer YouGov-Umfrage lehnt knapp die Hälfte der Menschen in Deutschland eine Kooperation aber ab.
2: Er wolle nur allein regieren und sich nicht verbiegen lassen in einer Koalition. Das hatte AfD-Kandidat Siegmund noch vor der Wahl beteuert. Nach der Wahl hört sich das anders an. Ab heute will die Partei Gesprächseinladungen verschicken und ausloten, mit wem Kompromisse möglich sind. Allerdings haben das alle anderen ausgeschlossen, bis auf das BSW. Das könnte Siegmund am Ende zum Ministerpräsidenten machen, wenn es sich enthält bei seiner Wahl. Die AfD hofft zudem auf Überläufe aus der CDU. Thomas Bremser, Redaktion.
1: Der Herbst steht vor der Tür, bald beginnt die Heizsaison. Seit Wochen wird darüber diskutiert, ob das Gas für den Winter reichen wird. Der Gasspeicherverband Ines schätzt, dass die deutschen Gasspeicher im schlimmsten Fall schon im Februar leer sein könnten.
3: Der Verband hat verschiedene Szenarien durchgespielt. Wenn die Speicher zum 1. November zu knapp 80% gefüllt sind, reicht das Gas locker aus, allerdings nur, wenn das Wetter mitspielt. Sollte es ein richtig kalter Winter werden, wird's eng und die Speicher wären spätestens Anfang Februar leer. Aktuell liegen die Füllstände bei gerade mal rund 54%. Diana Kramer, Redaktion.
1: Irans Vizepräsident hat die massiven Internetsperren im Iran für gescheitert erklärt. Alternativen nannte er bei einem Treffen mit Geistlichen nicht. Irans Internet unterliegt einer strengen Zensur. Viele nutzen deshalb VPN-Verbindungen oder sogenannte weiße SIM-Cards. Die wochenlangen Internetsperren hatten unter anderem massive Auswirkungen auf die Digitalwirtschaft. Tausende Iranerinnen und Iraner wurden arbeitslos. Zum Wetter, die aktuelle Vorhersage des Deutschen Wetterdienstes. Im Nordwesten grau und regnerisch, vor allem nachmittags oft Schauer, in der Südosthälfte dagegen meist sonnig. Zum Abend hin im Osten auch einzelne Schauer und Gewitter mit Sturmböen. Auch im Südwesten später kräftige Gewitter. Im Nordwesten maximal 18 bis 23, sonst Höchstwerte bis 33 Grad.
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4: Schönen Nachmittag um kurz nach 13 Uhr. 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

Marianne Rosenberg mit Geh vorbei hier auf Radio Paloma, 100% deutscher Schlager. Worauf sollten Sie bei einer privaten Krankenversicherung wirklich achten? Die Antwort, die hören Sie gleich. Vorher gibt es Thomas Anders und im Anschluss Maria Voskania.

0: Schönen Dienstagnachmittag mit Radio Paloma, 100% deutscher Schlager. Stellen Sie sich vor, Sie entscheiden sich für eine private Krankenversicherung und sehen dann auch einen richtig günstigen Beitrag. Das klingt natürlich sehr gut, aber gerade bei der privaten Krankenversicherung, da sollte man nicht nur darauf schauen, was sie heute kostet. Ich meine, diese Entscheidung begleitet uns im Zweifel 40 oder sogar 50 Jahre lang. Es ist also wichtig, deshalb zu sehen, wie haben sich die Beiträge für langjährig Versicherte entwickelt? Welche Leistungen sind wirklich sinnvoll und wo verstecken sich möglicherweise teure Lücken, wie zum Beispiel bei der Physio oder auch Psychotherapie. Und so ein vermeintliches Ersparnis gegenüber der gesetzlichen Krankenversicherung, das sollte man auch nochmal genauer nachrechnen. 400 Euro weniger Beitrag bedeuten für Angestellte durch Arbeitsgeberzuschuss und Steuern nicht immer automatisch 400 Euro mehr auf dem Konto. Kurz gesagt also, bei der privaten Krankenversicherung, da zählte nicht nur der Preis heute, sondern vor allem, ob der Tarif und die Leistungen auch langfristig zu uns passen.
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Allesamt zwischen deinen Zeilen hier auf Radio Paloma, 100% deutscher Schlager. Ein noch relativ junger Titel, mit dem sie nachlegt, denn mit 20.000 Meilen war sie 12 Wochen lang in den Top 10 der Airplay-Charts, davon 6 Wochen auf Platz 1.

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0: Vanessa Mai mit ihrem neuen Song Ich Fall in Love hier auf Radio Paloma, 100% deutscher Schlager, denn die neuen deutschen Schlager, die hören Sie bei uns immer zuerst. Im Bundestag steht die Haushaltswoche an. Geplant sind Ausgaben in Höhe von bis zu 550 Milliarden Euro im Jahr 2027. Den genauen Überblick über die wichtigsten Meldungen des Tages gibt es gleich in den 14 Uhr Nachrichten. Und danach hören wir Aktuelles von Laura, Marc und Amber.
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0: Sowie auch Kultschlager wie der hier von Gitte Henning. Bis dahin France Geil mit Abanda, ein Titel aus unserem Kultschlager-Subtunnel. 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
1: Ich bin Tine Klimach. Die Polizei hat den Tatverdächtigen festgenommen, der mehrere Sabotageangriffe auf das deutsche Stromnetz verübt haben soll. Nach dpa-Informationen fiel der 48-Jährige der Polizei in der Nähe des Kraftwerks Weißweiler bei Aachen auf.
2: Die Behörden hatten seit Tagen nach dem Mann aus dem Ruhrgebiet gefahndet. Er soll in Nordrhein-Westfalen, Brandenburg und Sachsen versucht haben, mit selbstgebauten Raketen das Stromnetz zu stören. Gelungen ist ihm das aber nicht. Die Polizei kam dem Mann auf die Spur, weil er selbst Bekennerschreiben verfasste. Sie fanden sein Fahrzeug am Hambacher Forst. Offenbar hat der Verdächtige auch in den vergangenen Tagen noch versucht, Anschläge zu verüben. Thomas Bremser, Nachrichtenredaktion.
1: In der ersten Bundestagssitzung nach dem Sommer geht es gleich ums Ganze, den Bundeshaushalt. Finanzminister Klingbeil hat zum Auftakt der Haushaltswoche seine Pläne für das kommende Jahr verteidigt. Dass die Investitionspolitik und die Reformen der Bundesregierung wirken, zeige sich an der wieder stärker wachsenden Wirtschaft, sagte Klingbeil.
3: Dieser Haushalt bildet ein neues Fundament für Wachstum, für Beschäftigung und für soziale Sicherheit. Wir bauen die Infrastruktur von morgen. Wir machen aus dem Sondervermögen für Infrastruktur und Klimaneutralität ein einzigartiges Zukunftsprogramm für unser Land.
1: Der Haushalt 2027 sieht Ausgaben von über 555 Milliarden Euro vor. Etwas mehr als in diesem Jahr. Dazu kommen neue Kredite aus dem Sondervermögen für Infrastruktur und Klimaneutralität sowie für die Bundeswehr. Insgesamt soll die Neuverschuldung damit bei gut 200 Milliarden Euro liegen. Bundesbildungsministerin Karin Prien hat die schlechten Ergebnisse Deutschlands bei der PISA-Studie als besorgniserregend bezeichnet. Überraschend sei das aber nicht, denn die Ergebnisse lägen im Trend anderer Bildungsstudien. Im neuen PISA-Vergleich schneiden Schüler in Deutschland so schlecht ab wie nie zuvor. In Lesen, Mathe und Naturwissenschaften wurden bei den getesteten 15-Jährigen die niedrigsten Werte seit Beginn der PISA-Erhebung erzielt. Tabakkonsum kann einem WHO-Bericht zufolge die Chance auf eine Schwangerschaft schmälern. Zu diesem Schluss kommt die WHO nach Prüfung zahlreicher Studien aus den vergangenen zwei Jahrzehnten. Rauchende Männer hätten häufiger Erektionsstörungen sowie geringere Spermienzahlen als Nichtraucher. Rauchende Frauen hätten ein 40% höheres Risiko von Unfruchtbarkeit verglichen mit Nichtraucherinnen. Das Wetter, die aktuelle Vorhersage des Deutschen Wetterdienstes. Im Nordwesten einiges an Regen, in der Südosthälfte dagegen deutlich sonniger. Nur gegen Abend ziehen im Osten auch Schauer und Gewitter mit Sturmböen auf. Im Nordwesten maximal 23 Grad, sonst Höchstwerte bis 33 Grad. Morgen lockert es zunehmend auf und es wird insgesamt kühler. Regen anfangs noch im Süden und Osten, später auch im Norden und Westen Gewitter.
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Nick P. im Fieber der Nacht, seine zweite Single aus dem Album Ohne Wenn und Aber. Der Herbst, der kommt und damit rückt auch näher die Heizsaison. Doch reicht unser Gast durch den Winter? Dazu hören Sie gleich mehr. Vorher Max Weidner.

0: Schönen Dienstagnachmittag mit Radio Paloma, 100% deutscher Schlager. Der Herbst, der steht vor der Tür, bald beginnt auch damit die Heizsaison. Seit Wochen wird aber darüber diskutiert, ob das Gas für den Winter auch ausreichen wird. Der Gasspeicherverband Ines schätzt, dass die deutschen Gasspeicher im schlimmsten Fall schon im Februar leer sein könnten. Diana Kramer berichtet.
1: Der Verband hat verschiedene Szenarien durchgespielt. Wenn die Speicher zum 1. November zu knapp 80% gefüllt sind, reicht das Gas locker aus, allerdings nur, wenn das Wetter mitspielt. Sollte es ein richtig kalter Winter werden, wird's eng und die Speicher wären spätestens Anfang Februar leer. Aktuell liegen die Füllstände bei gerade mal rund 54%. Sollten die Lieferungen über die Flüssiggasterminals oder Pipelines etwa aus Norwegen nicht ausreichen, müssten extra Kapazitäten eingekauft werden. Und das dürfte teuer werden. Diana Kramer, Nachrichtenredaktion.
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0: Nicht. Vielleicht von Rosa Weiß, ihr neuer Titel. Und die Idee zum Song kam ihr übrigens am Greifautomaten. Sie wissen, der mit Plüschtieren. Denn manchmal hat man Glück, manchmal halt nicht. Aber ohne Versuch gibt's garantiert keinen Gewinn. 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

0: Radio Paloma 100% deutscher Schlager mit Roland Kaiser. Der Bundestag berät ab heute über die Haushaltspläne der Bundesregierung für 2027. Alle weiteren Meldungen, die gibt es gleich in den 15 Uhr Nachrichten. Und danach geht es langsam aber sicher in Richtung Feierabend. Adrian Marton ist dann für Sie da mit Hits wie diesem aktuellen Titel hier von den Nockies.
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0: Oder auch dem Kultschlager hier von Bernhard Brink. Abwechslung, die gibt es jetzt mit Mitch Keller und Sieben Leben aus seinem Debütalbum Einer dieser Tage. Diesen Titel gibt es in unserem Subchannel Partyschlager, ganz einfach zu finden auf radiopaloma.de sowie in der kostenlosen Radio Paloma App.

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1: Ich bin Tine Klimach. Nach einer Serie von Sabotageangriffen auf das deutsche Stromnetz ist der flüchtige Mann festgenommen worden. Der 48-Jährige hat bei seiner Festnahme Sprengmittel bei sich gehabt, teilte die Polizei Köln mit. Außerdem hätten Einsatzkräfte im Unterholz ein Zelt gefunden, das mit weiteren Sprengladungen versehen gewesen sei. Der Mann habe bei seiner Festnahme in der Nähe des Kraftwerks Weißweiler bei Aachen keinen Widerstand geleistet. Sein Motiv ist noch unklar. Bundesbildungsministerin Prien hat die schlechten Ergebnisse der jüngsten PISA-Studie als besorgniserregend bezeichnet. Die Ergebnisse lägen im Trend anderer Bildungsstudien und überraschten nicht, sagte sie. Im neuen PISA-Vergleich schneidet Deutschland so schlecht ab wie noch nie.
2: Im Lesen, in Mathe und den Naturwissenschaften fehlt bei vielen der 15-Jährigen, die getestet wurden, das Grundverständnis. Und Jugendliche aus sozial schwachen Familien schneiden deutlich schlechter ab. Auch das besorgt die Bildungsministerin. Dass die soziale Schere immer weiter aufgehe, sei nicht hinnehmbar. Der Suchtbeauftragte Streeck vermutet, dass soziale Medien eine große Rolle spielen. Ein früher und problematischer Social-Media-Konsum würde die schulische Leistung messbar beeinträchtigen. Thomas Bremser, Redaktion.
1: Der Herbst steht vor der Tür, bald beginnt die Heizsaison. Seit Wochen wird darüber diskutiert, ob das Gas für den Winter reichen wird. Der Gasspeicherverband Ines schätzt, dass die Gasspeicher im schlimmsten Fall schon im Februar leer sein könnten.
3: Der Verband hat verschiedene Szenarien durchgespielt. Wenn die Speicher zum 1. November zu knapp 80% gefüllt sind, reicht das Gas locker aus, allerdings nur, wenn das Wetter mitspielt. Sollte es ein richtig kalter Winter werden, wird's eng und die Speicher wären spätestens Anfang Februar leer. Sollten die Lieferungen über die Flüssiggasterminals oder Pipelines etwa aus Norwegen nicht ausreichen, müssten Extrakapazitäten eingekauft werden. Und das dürfte teuer werden. Diana Kramer, Nachrichtenredaktion.
1: Viele Mütter arbeiten nach der Geburt ihres ersten Kindes weniger. Dadurch verdienen sie auch langfristig weniger. Eine Studie des Nürnberger Instituts für Arbeitsmarktforschung zeigt, was Kinderbetreuung bewirkt. Demnach trägt der Ausbau erheblich dazu bei, dass Frauen nach der Geburt mehr arbeiten und langfristig mehr verdienen. Das könnte das Ungleichgewicht auf dem Arbeitsmarkt mindern. Allerdings fehlen in Deutschland aktuell 300.000 Kita-Plätze für unter Dreijährige. Das Wetter, die aktuelle Vorhersage des Deutschen Wetterdienstes. Im Nordwesten einiges an Regen, in der Südosthälfte dagegen deutlich sonniger. Nur gegen Abend ziehen im Osten auch Schauer und Gewitter mit Sturmböen auf. Im Nordwesten maximal 23 Grad, sonst Höchstwerte bis 33 Grad. Morgen lockert es zunehmend auf und es wird insgesamt kühler. Regen anfangs noch im Süden und Osten, später auch im Norden und Westen Gewitter.
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4: Um kurz nach 15 Uhr an diesem Dienstagnachmittag. Schön, dass Sie mit dabei sind. Ja, und da dürfen wir uns heute nochmal über einen richtig schönen Spätsommertag freuen. Die Sonne scheint, warme Temperaturen. Ja, und stellenweise geht's sogar nochmal rauf bis auf 31 Grad. Also vielleicht verlegen Sie den Feierabend einfach nach draußen, holen sich noch ein Eis und tanken ein bisschen Sonne. Wer weiß, wie viele Gelegenheiten wir dafür in diesem Jahr noch so bekommen, ne? Und wenn Sie beim Sonnenbaden dann noch ein bisschen weiter vorausplanen möchten, wir hätten da schon was für Silvester. Am 31. Dezember, da feiern wir gemeinsam mit Ihnen im Nau Berlin direkt an der Spree in das neue Jahr. 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Ja, jetzt starten wir erstmal in diesen Dienstagfeierabend und das mit Helene Fischer und den Nockies.

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Bernhard Brink auf Radio Paloma, 100% deutscher Schlager. Ja, der Name Carpendale, der gehört bei uns ja eigentlich fest zum Schlager. Heute geht's allerdings um Howards Sohn Wayne. Der hat jetzt nämlich überraschend seine Trennung von Annemarie bekannt gegeben. Mehr dazu gleich hier bei uns in den Star News. Wir bringen Sie immer näher an die Stars.

0: durch diesen Dienstagnachmittag mit Julia Lindholm.
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0: Ja, der Name Carpendale gehört bei uns ja eigentlich fest zum Schlager. Heute geht's allerdings ausnahmsweise mal nicht um Howard, sondern um seinen Sohn Wayne. Der hat jetzt nämlich gemeinsam mit seiner Frau Annemarie eine Nachricht verkündet, ja, mit der wohl die wenigsten gerechnet haben. Annemarie und Wayne Carpendale sind kein Paar mehr. Und das Überraschende daran, die beiden, die haben sich nicht erst gerade getrennt, sondern bereits Anfang des Jahres. Mehr als ein halbes Jahr lang hat davon also kaum jemand etwas mitbekommen. Jetzt haben sie die Trennung also gemeinsam auf Instagram bestätigt und auch erklärt, warum sie so lange unbemerkt blieb. Die beiden verstehen sich nämlich nach wie vor richtig gut. Und überhaupt läuft diese Trennung ein bisschen anders als gewöhnlich. Annemarie und Wayne wohnen weiterhin gemeinsam mit ihrem 8-jährigen Sohn unter einem Dach, tragen sogar noch ihre Eheringe und verstehen sich nach eigener Aussage weiterhin als Familie und gutes Team. Ob diese Trennung deshalb wirklich endgültig ist, auch das lassen sie erstaunlich offen. Denn während Wayne in seinem Video schreibt, wir sind nicht mehr zusammen, formuliert Annemarie, wir sind gerade nicht zusammen. Und als ein Fan darunter schrieb, das klingt irgendwie doch noch nicht so endgültig, antwortete Annemarie tatsächlich nur, vielleicht. Ja, die beiden sind seit 2007 ein Paar gewesen und seit 2013 verheiratet. Ende September, da hätten sie ihren 13. Hochzeitstag. Wie es danach mit ihnen weitergeht? Ja, das wissen offenbar selbst Annemarie und Wayne noch nicht. Klar ist nur, als Paar, da sind sie gerade getrennt. Als Familie wollen sie weiterhin zusammenhalten.
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0: einmal nach Maspalomas und zurück mit Chris Wolf hier in der Feierabendshow am Dienstag.
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0: Ja, eine gute Nachricht für alle Hunde, die beim Freibadbesuch den ganzen Sommer draußen bleiben mussten. Jetzt seid ihr endlich dran. Ja, so langsam geht die Freibadsaison in Deutschland zu Ende. Und bevor in vielen Becken das Wasser abgelassen wird, gehört das Schwimmbad noch einmal für einen Tag den Vierbeinern. Ja, in zahlreichen Freibädern dürfen Hunde dann nach Herzenslust ins Becken springen, planschen und ihre Bahnen ziehen. Und in Städten wie Köln, Bremen oder Berlin wird das Hundeschwimmen teilweise sogar mit einem guten Zweck verbunden. Dort werden gleichzeitig Spenden für örtliche Tierheime gesammelt. Und der Badespaß, ja, der tut den Vierbeinern dann auch richtig gut. Schwimmen ist gelenkschonend, stärkt Muskel- und Herz-Kreislauf-System und kann auch bei Hunden für ordentlich Glücksgefühle sorgen. Ja, damit der Sprung ins Becken dann möglichst verträglich bleibt, verzichten viele Bäder beim Hundeschwimmen außerdem auf Chlor im Wasser. Ja, kurz gesagt, wenn wir Menschen so langsam die Badesachen einpacken, ja, dann dürfen unsere Vierbeiner nochmal so richtig losplanschen. Und manchmal tun sie damit sogar noch etwas Gutes für ihre Artgenossen.
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0: Das verliebte Duo Neonlicht mit frischer Musik. Komm, wir lassen los. Die neuen deutschen Schlager, die hören Sie bei uns immer zuerst. 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Die Polizei hat in der Nähe eines Kraftwerks bei Aachen den mutmaßlichen Stromsaboteur Daniel Fiemann gefasst. Mehr dazu gleich hier in den Nachrichten um 16 Uhr. In der nächsten Stunde, da freue ich mich dann auf frische Musik, posthum von Andreas Martin.
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0: Außerdem hören wir einen Kultschlager von Christina Bach. Ganz klar, wenn Sie es nostalgisch lieben, wenn Sie die Kultschlager lieben, dann empfehle ich den Radio Paloma Stream Kultschlager. Den bekommen Sie kostenfrei natürlich auf radiopaloma.de oder auch über unsere App. Einen kleinen akustischen Vorgeschmack gibt's schon mal jetzt. Hier ist Mary Rose. Guten Start in diesen Dienstagfeierabend.

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1: Ich bin Tine Klimach. In der ersten Bundestagssitzung nach dem Sommer ging es um den Bundeshaushalt. Finanzminister Klingbeil hat zum Auftakt der Haushaltswoche seine Pläne für das kommende Jahr verteidigt. Dass die Investitionspolitik und die Reformen der Bundesregierung wirken, zeige sich an der wieder stärker wachsenden Wirtschaft, sagte er.
2: Kanzler Merz und Finanzminister Klingbeil sind in der Haushaltsdebatte von der Opposition scharf kritisiert worden. Sie warf der Regierung Rechentricks und rekordverdächtiges Chaos vor. Klingbeil hielt dagegen. Die Koalition habe schmerzhafte Kompromisse machen und bei Finanzhilfen und Subventionen kürzen müssen. Die AfD kritisierte vor allem die hohe Verschuldung und warf der Regierung verfassungswidrige Buchungstricks vor. Fürs kommende Jahr sind Ausgaben von über 550 Milliarden Euro und insgesamt mehr als 200 Milliarden Euro neue Schulden geplant. Aus Berlin, David Riemer.
1: Nach mehreren mutmaßlichen Sabotageangriffen auf das deutsche Stromnetz hat die Polizei einen Verdächtigen gefasst. Der 48-Jährige wurde in der Nähe des Kraftwerks Weißweiler bei Aachen festgenommen. Laut Polizei hatte er Sprengmittel dabei.
3: Damit ist die Suche vor Ort aber noch nicht vorbei. Im Unterholz haben die Einsatzkräfte ein Zelt mit weiteren Sprengladungen entdeckt. Jetzt prüfen sie das Gelände und suchen nach möglichen Abschussvorrichtungen. Der Mann hat sich ohne Widerstand festnehmen lassen. Sachsens Innenminister Schuster warnt davor, beim Motiv vorschnell Schlüsse zu ziehen. Er nennt das Bekennerschreiben mysteriös. Es sei handschriftlich und sogar mit voller Adresse versehen. Ob der Mann allein oder im Auftrag gehandelt hat, müssen die Ermittler noch klären. Zoe Tassovali, Nachrichtenredaktion.
1: Nach der Landtagswahl in Sachsen-Anhalt hat das BSW angekündigt, auch mit der AfD über eine Zusammenarbeit zu sprechen. Für sie existiere keine Brandmauer, man werde mit allen Parteien sprechen, sagte der neu gewählte Fraktionschef Thomas Schulze. Gefragt, ob er eine Koalition mit der AfD ausdrücklich ausschließe, antwortete er ausweichend. Die jetzige Regierungskoalition sei abgewählt worden. Das müsse man auch so hinnehmen und das sei eben auch Demokratie, sagte er. In heterosexuellen Beziehungen hat deutlich öfter der Mann den höheren Bildungsabschluss als die Frau. Nur bei 13% der Paare war im vergangenen Jahr die Frau höher gebildet als ihr Partner, wie das Statistische Bundesamt mitteilte. Meist ist das Bildungsniveau aber gleich. Das Wetter, die aktuelle Vorhersage des Deutschen Wetterdienstes. Im Nordwesten einiges an Regen, in der Südosthälfte dagegen deutlich sonniger. Nur gegen Abend ziehen im Osten auch Schauer und Gewitter mit Sturmböen auf. Im Nordwesten maximal 23 Grad, sonst Höchstwerte bis 33 Grad. Morgen lockert es zunehmend auf und es wird insgesamt kühler. Regen anfangs noch im Süden und Osten, später auch im Norden und Westen Gewitter.
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4: Um kurz nach 16 Uhr an diesem Fußballdienstag. Ja, wenn Sie Fußballfan sind, dann dürfte der Blick heute schon ein bisschen Richtung Abend gehen. Denn für Borussia Dortmund beginnt heute ja die neue Saison in der Champions League. Um 21 Uhr, da empfängt der BVB den FC Villarreal. Und damit sind Sie auch endlich wieder da. Diese Fußballabende, bei denen man am nächsten Morgen ja manchmal ein bisschen müder zur Arbeit kommt. Ne? 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Jetzt aber erstmal einen guten Start in diesen Feierabend und das mit Ben Zucker und André.

Peter Wackel auf Radio Paloma, 100% deutscher Schlager. Tja, da gibt's nichts mehr zu tanzen. Das deutsche Schulsystem, das hat ein neues Zeugnis bekommen. Und das fällt ziemlich ernüchternd aus. Bei der neuen PISA-Studie, da schneiden deutsche Jugendliche so schlecht ab wie noch nie. Ja, woran das liegt und welche Rolle Social Media und KI dabei spielen könnten, klären wir gleich hier nach Andreas Martin und Michelle.

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0: 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Andreas Martin, posthum mit Dich zu lieben, hier auf Radio Paloma, 100% deutscher Schlager. Ja, Zeugnisse gibt's ja normalerweise für Schülerinnen und Schüler. Heute hat allerdings gleich das gesamte deutsche Schulsystem eines bekommen und das dürfte zu Hause eher nicht am Kühlschrank landen. Ja, die neue PISA-Studie ist da und was soll ich sagen, Deutschland schneidet so schlecht ab wie noch nie. Rund 6.700 15-Jährige wurden bei uns im Lesen, in Mathematik und in den Naturwissenschaften getestet und in allen drei Bereichen gibt's ja ordentlich Luft nach oben. Thomas Bremser aus der Radio Paloma Redaktion.
1: Ja, grüß dich.
0: Ja, Thomas, ich hab's gesagt, 6.700 Jugendliche wurden getestet in rund 250 Schulen. Wie genau haben die denn abgeschnitten?
1: Ja, dramatisch schlecht. Jedem dritten Teenager fehlt das Grundverständnis beim Lesen und in Mathe. In den Naturwissenschaften fehlt es jedem vierten. Und Jugendliche, die richtig gut sind in diesen drei Bereichen, gibt es kaum noch. Das sei ernüchternd, sagen die Studienmacher. Selbst bei der Premiere der PISA-Studie im Jahr 2000 waren die deutschen Schülerinnen und Schüler besser. Und damals sprach man ja sogar vom PISA-Schock, weil die Ergebnisse überraschend schlecht waren.
0: Woran liegt das denn? Was sind die Gründe?
1: Ja, nach dem PISA-Schock vor 25 Jahren hat die Politik Reformen angestoßen im Schulsystem. Es wurde dann auch besser. Aber mittlerweile ruht man sich offenbar darauf aus. Seit 10 Jahren werden die Ergebnisse nämlich wieder schlechter. Die Schülerschaft habe sich seitdem verändert, sagen die Studienmacher. Es gebe stärkere soziale Unterschiede und der schulische Erfolg hängt nach wie vor stark von den Eltern ab. Und zwar geht es nicht darum, ob sie zugewandert sind, sondern wie viel Geld sie haben. Die Schulen schaffen nicht, das auszugleichen, auch weil zu wenig Lehrer gibt und wir bei der Digitalisierung schwächeln.
0: Und welche Rollen, denkst du, könnten da soziale Medien und KI spielen?
1: Ja, das hat die PISA-Studie jetzt nicht untersucht, aber es gibt andere Studien. In einer wurden auch 15-Jährige verglichen, wie bei PISA. Ergebnis: deutsche Jugendliche verbringen im internationalen Vergleich besonders viel Zeit mit TikTok oder Computerspielen. Die meisten an einem Schultag mehr als 2 Stunden. Das kann natürlich auch dazu führen, dass das Lernen darunter leidet. Eine andere Umfrage hat jetzt gezeigt, dass viele Jugendliche ihre Hausaufgaben mit Hilfe von KI machen. Das kann natürlich eine Hilfe sein, sollte das Denken aber natürlich nicht ersetzen.
0: Eieiei, die neue KI-Studie ist da und sie fällt ernüchternd aus. Dankeschön für die Infos, Thomas.
1: Ja, bitteschön.
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Maite Kelly auf Radio Paloma, 100% deutscher Schlager. Ja, auch wenn wir heute nochmal diesen ja, schönen spätsommerlichen Tag genießen, der Herbst, der kommt. Und wer bei dem Gedanken daran schon wieder urlaubsreif wird, der kann ja so langsam mal die Herbstferien planen. Dabei lohnt sich auch ein Blick aufs Reiseziel, denn bei den Unterkunftspreisen, da liegen ja teilweise Welten dazwischen, wie eine aktuelle Auswertung von Hollywood zeigt. Paris ist da Spitzenreiter. Eine Ferienunterkunft kostet dort im Schnitt 386 Euro pro Nacht. Amsterdam 337 Euro. Wer dagegen nochmal Sonne möchte, der kommt deutlich günstiger weg. Sizilien kostet im Schnitt 116 Euro, Fuerteventura 123 und Kreta 140 Euro pro Nacht. Ja, selbst Sylt ist mit 180 Euro deutlich teurer als Sizilien. Also vielleicht im Herbst nochmal in Richtung Süden. Sonnenschein gibt's offenbar zum Schnäppchenpreis. Nur beim Cappuccino am Flughafen, ja, da sollten Sie besser nicht mehr so genau nachrechnen, ne? Ist das was?

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Adiyama und Corbinian auf Radio Paloma, 100% deutscher Schlager. Der Bundestag berät heute erstmals über den von Finanzminister Lars Klingbeil aufgestellten Haushalt für 2027. Mehr dazu gleich hier in den Nachrichten um 17 Uhr. In der nächsten Stunde freue ich mich dann auf den frischen neuen Titel von Helene Fischer. Außerdem hören wir einen Kultschlager von Juliane Verdi. Und jetzt frage ich Sie, 1000 rote Rosen, wie klingt das für Sie? Klingt erstmal nach einer ziemlich großen Romantik, ne? Wobei ich mich frage, wo stellt man die eigentlich alle hin? Klar, bei 12 Rosen, da freut man sich noch und holt eine Vase. Bei 50 roten Rosen, da braucht man schon 2. Und bei 1000, ja, da steht man vermutlich irgendwann mit dem Putzeimer, der Salatschüssel und sämtlichen leeren Einmachgläsern in der Küche. Aber gut, wer wirklich Eindruck machen möchte, der kommt eben mit einem Strauß von der Tanke am Ende doch nicht ganz so weit. Und im Schlager, da darf die Liebe ja sowieso gerne mal ein bisschen größer ausfallen. Da sind es eben nicht 10, nicht 100, es sind gleich 1000 rote Rosen und die bringt uns jetzt Olaf der Flipper.

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1: Ich bin Tine Klimach. Finanzminister Lars Klingbeil hat im Bundestag seine Haushaltspläne für das kommende Jahr verteidigt. Die Koalition habe schmerzhafte Kompromisse machen und bei Finanzhilfen und Subventionen kürzen müssen, sagte er im Bundestag. Jede Veränderung müsse dabei gerecht sein. Es werde deshalb bei denen entlastet, die das am dringendsten brauchten, Familien und Menschen mit niedrigen und mittleren Einkommen. In der neuen Bildungsstudie PISA schneiden Schüler in Deutschland so schlecht ab wie noch nie. In Lesen, Mathe und Naturwissenschaften wurden bei den getesteten 15-Jährigen die niedrigsten Kompetenzwerte seit Beginn der PISA-Erhebung erzielt, sagte Studienleiter Samuel Greif in Berlin. Man sehe aber auch ermutigende Entwicklungen.
2: 3 von 4 Schülerinnen und Schülern sagen, dass sie sich in ihrer Schule wohlfühlen und das ist im Übrigen auch besser als im internationalen Durchschnitt. Auch das Interesse an Naturwissenschaften hat deutlich zugenommen. Viele Jugendliche sehen die Bedeutung naturwissenschaftlicher Themen für ihre persönliche und auch die gesellschaftliche Zukunft. Das heißt, wir verfügen über Potenziale im deutschen Bildungssystem, an die wir anknüpfen können.
1: Trotzdem zeigt die Studie, Bildungserfolg in Deutschland hängt vom sozialen Status ab. Rauchen schadet der Gesundheit, das steht inzwischen in großen Buchstaben auf jeder Packung Zigaretten. Laut Weltgesundheitsorganisation verursacht Tabakkonsum aber nicht nur Krebs, sondern kann die Chance auf eine Schwangerschaft schmälern.
3: Was viele vielleicht gar nicht wissen, Raucher haben häufiger Erektionsstörungen als Nichtraucher. Zudem kann auch ihre Spermienqualität beeinträchtigt sein. Das kann es für Raucher schwieriger machen, eine Familie zu gründen. Auch Raucherinnen haben ein höheres Risiko auf Unfruchtbarkeit als Nichtraucherinnen, berichtet die WHO. Und rauchende Frauen, die sich einer Fruchtbarkeitsbehandlung unterziehen, die erleben weniger oft eine gewünschte Schwangerschaft als nichtrauchende Frauen. Aus Genf, Christiane Ulrich.
1: Seit einigen Jahren steigt der Fleischkonsum in Deutschland wieder. Das gilt besonders für Geflügel. 9 von 10 Hähnchen und Puten, die in Deutschland im vergangenen Jahr auf den Teller der Verbraucher landeten, wurden hierzulande gemästet. Aber immer mehr Geflügelfleisch kommt aus dem Ausland, heißt es vom Zentralverband der deutschen Geflügelwirtschaft. Das läge vor allem an den restriktiven Rahmenbedingungen in Deutschland, wie etwa Tierwohlvorgaben. Das Wetter, die aktuelle Vorhersage des Deutschen Wetterdienstes. Im Nordwesten einiges an Regen, in der Südosthälfte dagegen deutlich sonniger. Nur gegen Abend ziehen im Osten auch Schauer und Gewitter mit Sturmböen auf. Im Nordwesten maximal 23 Grad, sonst Höchstwerte bis 33 Grad. Morgen lockert es zunehmend auf und es wird insgesamt kühler. Regen anfangs noch im Süden und Osten, später auch im Norden und Westen Gewitter.
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4: Um kurz nach 17 Uhr, ich wünsche Ihnen einen schönen Feierabend. Ja, und heute wäre es doch fast schade, direkt nach Hause aufs Sofa zu verschwinden. Ja, der September, der schenkt uns nochmal einen richtig schönen Spätsommertag mit viel Sonne und warmen Temperaturen, stellenweise sogar bis zu 31 Grad. Also vielleicht nochmal draußen essen, kaltes Getränk auf dem Balkon genießen oder einfach eine Runde länger draußen bleiben. Der Herbst, der darf sich schließlich noch ein bisschen gedulden. Ne? 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Schönen Feierabend jetzt mit den Rodensteinern und Vincent Groß und den Estereo Brothers.

Auf dem Weg in den Feierabend mit Juliane Werding auf Radio Paloma 100% deutscher Schlager. Ja, die Sommerpause, die ist vorbei und im Bundestag, da geht's natürlich direkt mal ums Geld. Finanzminister Lars Klingbeil, der hat heute die Haushaltspläne der Bundesregierung verteidigt. Mehr dazu gleich hier nach Wolfgang Petri und Laura Wilde.

0: Wolfgang Petri mit seinem aktuellen Titel Morgengold hier auf Radio Paloma 100% deutscher Schlager. Ja, kaum ist die politische Sommerpause vorbei, geht es im Bundestag gleich um eine der wichtigsten Fragen überhaupt. Wofür gibt Deutschland im kommenden Jahr sein Geld aus? Heute hat die Haushaltswoche begonnen und Finanzminister Lars Klingbeil, der hat dabei die Pläne der Bundesregierung für 2027 verteidigt. Dabei geht es nicht nur um Milliardenbeträge und Haushaltszahlen. Klingbeil sagt, viele Menschen seien verunsichert, etwa wegen steigender Preise, der wirtschaftlichen Lage und der internationalen Krisen. Die Politik müsse darauf Antworten geben.
1: Ich erlebe ein Deutschland mit Diskussionsbedarf, ein Land mit Redebedarf. Und diese Sorgen, die die Menschen haben, sind real. Aber bei vielen Begegnungen, die ich im Land habe, erlebe ich auch, wie viel Kraft in Deutschland steckt.
0: Ja, bei der wirtschaftlichen Entwicklung sieht Klingbeil inzwischen Grund für vorsichtigen Optimismus. Die Prognosen hätten sich verbessert. Für den Finanzminister ist das auch ein Zeichen dafür, dass die Investitionen und Reformen der Bundesregierung allmählich Wirkung zeigen.
1: Aktuell korrigieren die Wirtschaftsinstitute ihre Prognosen reihenweise nach oben. Das hat auch mit unserem Handeln hier zu tun. Die öffentlichen Investitionen zeigen Wirkung. Und die Reformen, die wir auf den Weg gebracht haben, tragen dazu bei.
0: Ja, der Haushalt soll nach Klingbeils Vorstellung deshalb vor allem eines schaffen, die Voraussetzungen dafür, dass die Wirtschaft wieder dauerhaft stärker wächst. Investitionen etwa in Infrastruktur und Modernisierung sollen dabei eine zentrale Rolle spielen.
1: Dieser Haushalt bildet ein neues Fundament für Wachstum, für Beschäftigung und für soziale Sicherheit. Dieser Haushalt spiegelt wider, wie sehr sich Dinge in unserem Land verändern. Wir bauen die Infrastruktur von morgen. Wir machen aus dem Sondervermögen für Infrastruktur und Klimaneutralität ein einzigartiges Zukunftsprogramm für unser Land.
0: Ja, bleibt zu hoffen, dass es genauso kommen wird. Über den Bundeshaushalt wird jetzt die gesamte Woche im Bundestag beraten.
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Norman Langen auf Radio Paloma, 100% deutscher Schlager. Und jetzt heißt es Je t'aime mon amour. Ja, es gibt ja Sätze, die klingen auf Französisch einfach sofort romantischer, ne? Ich liebe dich, mein Schatz, ist natürlich auch schön, aber Je t'aime mon amour, da sieht man gedanklich schon Paris bei Nacht, kleine Straßencafés und irgendwo steht natürlich jemand mit einem Baguette herum, mehr ist klar. Und wenn dann auch noch Richard Kleidermann am Klavier sitzt, dann ist die Romantik endgültig komplett. Dann kann man eigentlich nur noch Kerzen anzünden und hoffen, dass niemand plötzlich fragt: Schatz, hast du eigentlich schon den Müll runtergebracht? Ja, Claudia Jung hat mit diesem Titel Ende der 80er einen ihrer großen Erfolge gefeiert und gemeinsam mit Richard Kleidermann wurde daraus ein echter Schlagerklassiker. Also ein bisschen Frankreich, ganz viel Gefühl und Klavier inklusive.

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0: Oh ja, der geht gut ab, der neue Titel von Helene Fischer an meiner Seite. 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
0: Die Polizei hat in der Nähe eines Kraftwerks bei Aachen den mutmaßlichen Stromsaboteur Daniel Fiemann gefasst. Mehr dazu gleich hier in den Nachrichten um 18 Uhr. Gleich danach geht's dann auch weiter mit den Top 6 um 6 und ihren 6 meistgewünschten Hits an diesem Dienstag. Und bis es soweit ist, gibt's hier noch die legendäre Michaela von Bata Illitsch.

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1: Ich bin Tine Klimach. Nach einer Serie von Sabotageangriffen auf das deutsche Stromnetz ist der flüchtige Mann festgenommen worden. Der 48-Jährige hat bei seiner Festnahme Sprengmittel bei sich gehabt, teilte die Polizei Köln mit. Außerdem hätten Einsatzkräfte im Unterholz ein Zelt gefunden, das mit weiteren Sprengladungen versehen gewesen sei. Der Mann habe bei seiner Festnahme in der Nähe des Kraftwerks Weißweiler bei Aachen keinen Widerstand geleistet. Sein Motiv ist noch unklar. Bundesbildungsministerin Prien hat die schlechten Ergebnisse der jüngsten PISA-Studie als besorgniserregend bezeichnet. Die Ergebnisse lägen im Trend anderer Bildungsstudien und überraschten nicht, sagte sie. Im neuen PISA-Vergleich schneidet Deutschland so schlecht ab wie noch nie.
2: Im Lesen, in Mathe und den Naturwissenschaften fehlt bei vielen der 15-Jährigen, die getestet wurden, das Grundverständnis. Und Jugendliche aus sozial schwachen Familien schneiden deutlich schlechter ab. Auch das besorgt die Bildungsministerin. Dass die soziale Schere immer weiter aufgehe, sei nicht hinnehmbar. Der Suchtbeauftragte Streeck vermutet, dass soziale Medien eine große Rolle spielen. Ein früher und problematischer Social-Media-Konsum würde die schulische Leistung messbar beeinträchtigen. Thomas Bremser, Redaktion.
1: Der Herbst steht vor der Tür, bald beginnt die Heizsaison. Seit Wochen wird darüber diskutiert, ob das Gas für den Winter reichen wird. Der Gasspeicherverband Ines schätzt, dass die Gasspeicher im schlimmsten Fall schon im Februar leer sein könnten.
3: Der Verband hat verschiedene Szenarien durchgespielt. Wenn die Speicher zum 1. November zu knapp 80% gefüllt sind, reicht das Gas locker aus, allerdings nur, wenn das Wetter mitspielt. Sollte es ein richtig kalter Winter werden, wird's eng und die Speicher wären spätestens Anfang Februar leer. Sollten die Lieferungen über die Flüssiggasterminals oder Pipelines etwa aus Norwegen nicht ausreichen, müssten extra Kapazitäten eingekauft werden. Und das dürfte teuer werden. Diana Kramer, Nachrichtenredaktion.
1: Viele Mütter arbeiten nach der Geburt ihres ersten Kindes weniger. Dadurch verdienen sie auch langfristig weniger. Eine Studie des Nürnberger Instituts für Arbeitsmarktforschung zeigt, was Kinderbetreuung bewirkt. Demnach trägt der Ausbau erheblich dazu bei, dass Frauen nach der Geburt mehr arbeiten und langfristig mehr verdienen. Das könnte das Ungleichgewicht auf dem Arbeitsmarkt mindern. Allerdings fehlen in Deutschland aktuell 300.000 Kita-Plätze für unter Dreijährige. Das Wetter, die aktuelle Vorhersage des Deutschen Wetterdienstes. Am Abend noch oft freundlich. In der Nacht zieht Regen vom Nordwesten bis in den Südosten. Später sind im Süden auch teils kräftige Gewitter dabei. Die Temperaturen 18 bis 13 Grad im Süden, sonst bis 10 Grad. Morgen im Süden und Osten Schauer, in Südostbayern und in der Lausitz fast den ganzen Tag über. Im Südwesten mehr Sonne, im Norden und Westen ab mittags einzelne Schauer oder kurze Gewitter. Mit Höchstwerten von 17 bis 22 Grad.
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4: Ja, seien Sie gegrüßt an diesem Dienstagfeierabend. Wir haben es kurz nach 18 Uhr und damit läuten wir die Top 6 um 6 ein. Ihre 6 meistgewünschten Hits, für die Sie abgestimmt haben auf radiopaloma.de und auch über unsere App. Dankeschön dafür. Ja, und wir legen los mit einer Neueinsteigerin aus Thüringen. Hier ist Madeleine Rausch mit Ich kleb an dir.
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Neu mit dabei in den Radio Paloma Top 6 um 6. Auf Platz 6 Madeleine Rausch und Ich kleb an dir. Ja, und jetzt zücken wir alle mal bitte ein Limoncello auf Platz 5 und damit einen Platz runter für die Schlagerpiloten. Und Schuld war nur der Limoncello.

Es geht weiter nach unten von der 3 auf die 4 für Andrea Berg und das kann uns keiner nehmen. Die Top 6 um 6 bei Radio Paloma, hier ist das Treppchen. Er macht einen ordentlichen Sprung nach oben von der 6 auf die 3. Der neue Titel posthum von Andreas Martin, Dich zu lieben.

0: unverändert Platz 2 für Julia Lindholm und Taxi nach Paris. Die Top 6 um 6 bei Radio Paloma, gleich mit ihrer aktuellen Nummer 1.
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1: Ja, zuverlässig wie die, jetzt merke ich gerade selbst, ich wollte sagen, zuverlässig wie die Deutsche Bahn, macht gar keinen Sinn. Sage ich doch lieber, zuverlässig wie ein Schweizer Uhrwerk, hören Sie die Top 6 um 6 jeden Feierabend um kurz nach 18 Uhr. Ihre 6 Lieblingshits, für die Sie natürlich abstimmen können, entweder online auf radiopaloma.de oder auch ganz entspannt über Smartphone und der Radio Paloma App. Ja, und ganz zuverlässig setzt auch er sich heute wieder an die Spitze, Ihr meistgewünschter Hit, Matthias Reim und Aus meinem Kopf.
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1: Linda Hesse mit Sternstunden und eine ganz persönliche Sternstunde steht für sie noch in dieser Woche an. Denn am Freitag, da gibt Linda ihr Debüt als Theaterschauspielerin in Hamburg. Und das Stück trägt einen Titel, bei dem man schon ahnt, das wird vermutlich kein schweres Drama. Männerbeschaffungsmaßnahmen heißt die Komödie. Und allein das klingt schon nach einem Abend, bei dem wir Männer möglicherweise eher Teil des Problems als Teil der Lösung sind. Ja, für Linda bedeutet das jedenfalls mal keine Konzertbühne, sondern Theaterbühne, Texte lernen, Schauspiel und vermutlich auch ein bisschen Lampenfieber. Wir drücken die Daumen. 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Jetzt mit Thomas Anders und Florian Silbereisen.

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Unverkennbar mit seiner Reibeisenstimme Ben Zucker auf Radio Paloma 100% deutscher Schlager. Der Bundestag hat heute erstmals über den von Finanzminister Lars Klingbeil aufgestellten Haushalt für 2027 beraten. Mehr dazu gleich hier in den Nachrichten um 19 Uhr. In der nächsten Stunde freue ich mich dann auf den neuen Titel von Christian Anders.

Außerdem hören wir einen Kultschlager von Marianne Rosenberg. Ja, und falls Sie einen kleinen Energiekick an diesem Dienstagfeierabend brauchen, gibt's jetzt aus dem Radio Paloma Stream Party Extrem. Hier ist Micky Krause.

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1: Ich bin Tine Klimach. In der ersten Bundestagssitzung nach dem Sommer ging es um den Bundeshaushalt. Finanzminister Klingbeil hat zum Auftakt der Haushaltswoche seine Pläne für das kommende Jahr verteidigt. Dass die Investitionspolitik und die Reformen der Bundesregierung wirken, zeige sich an der wieder stärker wachsenden Wirtschaft, sagte er.
2: Kanzler Merz und Finanzminister Klingbeil sind in der Haushaltsdebatte von der Opposition scharf kritisiert worden. Sie warf der Regierung Rechentricks und rekordverdächtiges Chaos vor. Klingbeil hielt dagegen, die Koalition habe schmerzhafte Kompromisse machen und bei Finanzhilfen und Subventionen kürzen müssen. Die AfD kritisierte vor allem die hohe Verschuldung und warf der Regierung verfassungswidrige Buchungstricks vor. Fürs kommende Jahr sind Ausgaben von über 550 Milliarden Euro und insgesamt mehr als 200 Milliarden Euro neue Schulden geplant. Aus Berlin, David Riemer.
1: Nach den Angriffen auf Stromleitungen in drei Bundesländern geht die Polizei inzwischen von einem einzelnen Täter aus. Hinweise auf weitere Beteiligte gäbe es derzeit nicht, sagte eine Sprecherin der Brandenburger Polizei, der dpa. Ganz ausschließen wollen die Ermittler das aber noch nicht.
3: Als die Polizei den Mann schnappte, hatte er weitere Sprengmittel dabei. Auch in einem Zelt im Unterholz fanden die Beamten Sprengladungen. NRW-Innenminister Roll sagt deshalb ziemlich deutlich, der war immer noch unterwegs und wollte weitermachen. Dieses Spiel ist beendet worden. In Sachsen zeigt sich inzwischen, was hätte passieren können. Innenminister Schuster sagt, im schlimmsten Fall hätte in der Region der Strom ausfallen können. Dazu kam es aber nicht. Zoe Tassovali, Nachrichtenredaktion.
1: Nach der Landtagswahl in Sachsen-Anhalt hat das BSW angekündigt, auch mit der AfD über eine Zusammenarbeit zu sprechen. Für sie existiere keine Brandmauer, man werde mit allen Parteien sprechen, sagte der neu gewählte Fraktionschef Thomas Schulze. Gefragt, ob er eine Koalition mit der AfD ausdrücklich ausschließe, antwortete er ausweichend. Die jetzige Regierungskoalition sei abgewählt worden. Das müsse man auch so hinnehmen und das sei eben auch Demokratie, sagte er. In heterosexuellen Beziehungen hat deutlich öfter der Mann den höheren Bildungsabschluss als die Frau. Nur bei 13% der Paare war im vergangenen Jahr die Frau höher gebildet als ihr Partner, wie das Statistische Bundesamt mitteilte. Meist ist das Bildungsniveau aber gleich. Das Wetter, die aktuelle Vorhersage des Deutschen Wetterdienstes. Am Abend noch oft freundlich. In der Nacht zieht Regen vom Nordwesten bis in den Südosten. Später sind im Süden auch teils kräftige Gewitter dabei. Die Temperaturen 18 bis 13 Grad im Süden, sonst bis 10 Grad. Morgen im Süden und Osten Schauer, in Südostbayern und in der Lausitz fast den ganzen Tag über. Im Südwesten mehr Sonne, im Norden und Westen ab mittags einzelne Schauer oder kurze Gewitter. Mit Höchstwerten von 17 bis 22 Grad.
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4: Um kurz nach 19 Uhr. Ich hoffe, Sie hatten bis hierhin einen guten Dienstag. Wobei für alle Fußballfans ist der Tag ja noch lange nicht vorbei. In zwei Stunden, da wird's für Borussia Dortmund ernst. Um 21 Uhr startet der BVB gegen den FC Villarreal in die Champions League. Also da am besten schon mal Trikot raus, Getränke kalt stellen und hoffen, dass der erste europäische Fußballabend der Saison nicht gleich zum Nerventest wird. Ja, apropos großer Abend. 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Genießen Sie diesen Feierabend jetzt mit Marianne Rosenberg und Jelina Dreves.

0: Mariella Milana hier in der Feierabendshow.
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0: Ja, und das kommt in dieser Woche von Melia und heißt Herz voraus. Ihr zweites Studioalbum und gleichzeitig auch ihr bislang persönlichstes. 14 Titel hat die Sängerin vom Bodensee darauf gepackt und immer wieder geht's um Dinge, die wahrscheinlich viele von uns aus dem eigenen Leben kennen. Es geht um Liebe, um Neuanfänge, Mut, aber eben auch diese Momente, in denen man an sich selbst zweifelt. Und genau da setzt unser heutiger Titel auch an. Der schönste Teil von mir, denn manchmal sehen andere Menschen in uns etwas, das wir selbst gerade überhaupt nicht erkennen können. Sie erinnern uns an unsere Stärken, wenn wir selbst nur auf die vermeintlichen Schwächen schauen. Und plötzlich verändert sich auch der eigene Blick auf sich selbst. Genau mit diesem Gedanken spielt Melia in diesem Song. Was genau dahinter steckt und welche persönliche Bedeutung der schönste Teil von mir für sie hat, das hat Melia uns erzählt.
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0: Na, gehen wir's an. Aus dem Album der Woche, hier ist Melia und der schönste Teil von mir.

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0: Christian Anders mit seinem neuen Titel Janine. Und neu darf man hier ruhig nochmal betonen, denn Christian Anders, der ist inzwischen 81 Jahre alt und denkt offenbar überhaupt nicht daran, musikalisch die Füße hochzulegen. Und langweilig war seine Karriere sowieso nie. Gelernter Elektriker, Kampfsportler mit schwarzem Gürtel und natürlich der Mann, der uns Klassiker wie Geh nicht vorbei und Es fährt ein Zug nach nirgendwo beschert hat. Ja, mehr als 5 Jahrzehnte später kommen eben immer noch neue Titel dazu und irgendwie ist es doch ziemlich schön, ne? Der Zug, der fährt bei Christian Anders offenbar noch lange nicht ins musikalische Nirgendwo. Die neuen deutschen Schlager, die hören Sie bei uns immer zuerst. Christian Anders mit Janine.
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Nicole am Dienstag Feierabend auf Radio Paloma 100% deutscher Schlager. Die Polizei hat in der Nähe eines Kraftwerks bei Aachen den mutmaßlichen Stromsaboteur Daniel Fiemann gefasst. Mehr dazu gleich hier in den Nachrichten um 20 Uhr. Ich verabschiede mich an dieser Stelle. Ich bin Adrian Nathan, wünsche Ihnen jetzt noch einen sehr entspannten, ruhigen Dienstagfeierabend und habe hier noch Musik von Damiano.

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1: Ich bin Tine Klimach. In der neuen Bildungsstudie PISA schneiden Schüler in Deutschland so schlecht ab wie noch nie. In Lesen, Mathe und Naturwissenschaften wurden bei den getesteten 15-Jährigen die niedrigsten Kompetenzwerte seit Beginn der PISA-Erhebung erzielt, sagte Studienleiter Samuel Greif in Berlin. Man sehe aber auch ermutigende Entwicklungen.
2: 3 von 4 Schülerinnen und Schülern sagen, dass sie sich in ihrer Schule wohlfühlen, und das ist im Übrigen auch besser als im internationalen Durchschnitt. Auch das Interesse an Naturwissenschaften hat deutlich zugenommen. Viele Jugendliche sehen die Bedeutung naturwissenschaftlicher Themen für ihre persönliche und auch die gesellschaftliche Zukunft. Das heißt, wir verfügen über Potenziale im deutschen Bildungssystem, an die wir anknüpfen können.
1: Trotzdem zeigt die Studie, Bildungserfolg in Deutschland hängt vom sozialen Status ab. Finanzminister Lars Klingbeil hat im Bundestag seine Haushaltspläne für das kommende Jahr verteidigt. Die Koalition habe schmerzhafte Kompromisse machen und bei Finanzhilfen und Subventionen kürzen müssen, sagte er im Bundestag. Jede Veränderung müsse dabei gerecht sein. Es werde deshalb bei denen entlastet, die das am dringendsten brauchten. Familien und Menschen mit niedrigen und mittleren Einkommen. Rauchen schadet der Gesundheit. Das steht inzwischen in großen Buchstaben auf jeder Packung Zigaretten. Laut Weltgesundheitsorganisation verursacht Tabakkonsum aber nicht nur Krebs, sondern kann die Chance auf eine Schwangerschaft schmälern.
3: Was viele vielleicht gar nicht wissen, Raucher haben häufiger Erektionsstörungen als Nichtraucher. Zudem kann auch ihre Spermienqualität beeinträchtigt sein. Das kann es für Raucher schwieriger machen, eine Familie zu gründen. Auch Raucherinnen haben ein höheres Risiko auf Unfruchtbarkeit als Nichtraucherinnen, berichtet die WHO. Und rauchende Frauen, die sich einer Fruchtbarkeitsbehandlung unterziehen, die erleben weniger oft eine gewünschte Schwangerschaft als nichtrauchende Frauen. Aus Genf, Christiane Ulrich.
1: Rund 9000 Menschen haben nach Polizeiangaben in Köln unter dem Motto "Stopp den Rechtsextremismus" in Sachsen-Anhalt und überall demonstriert. Das Bündnis Köln stellt sich quer, hatte nach dem Wahlsieg der AfD in Sachsen-Anhalt dazu aufgerufen. Es wolle den Menschen Raum geben für erste Reaktionen, Protest und Analysen, teilte das Bündnis mit. Man demonstriere für eine stabile Brandmauer gegen die AfD, sowohl in Landesparlamenten als auch in der Zivilgesellschaft. Das Wetter, die aktuelle Vorhersage des Deutschen Wetterdienstes. Am Abend noch oft freundlich. In der Nacht zieht Regen vom Nordwesten bis in den Südosten. Später sind im Süden auch teils kräftige Gewitter dabei. Die Temperaturen 18 bis 13 Grad im Süden, sonst bis 10 Grad. Morgen im Süden und Osten Schauer, in Südostbayern und in der Lausitz fast den ganzen Tag über. Im Südwesten mehr Sonne, im Norden und Westen ab mittags einzelne Schauer oder kurze Gewitter. Mit Höchstwerten von 17 bis 22 Grad.
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1: Ich bin Tine Klimach. Nach einer Serie von Sabotageangriffen auf das deutsche Stromnetz ist der flüchtige Mann festgenommen worden. Der 48-Jährige hat bei seiner Festnahme Sprengmittel bei sich gehabt, teilte die Polizei Köln mit. Außerdem hätten Einsatzkräfte im Unterholz ein Zelt gefunden, das mit weiteren Sprengladungen versehen gewesen sei. Der Mann habe bei seiner Festnahme in der Nähe des Kraftwerks Weißweiler bei Aachen keinen Widerstand geleistet. Sein Motiv ist noch unklar. Bundesbildungsministerin Prien hat die schlechten Ergebnisse der jüngsten PISA-Studie als besorgniserregend bezeichnet. Die Ergebnisse lägen im Trend anderer Bildungsstudien und überraschten nicht, sagte sie. Im neuen PISA-Vergleich schneidet Deutschland so schlecht ab wie noch nie.
2: Im Lesen, in Mathe und in Naturwissenschaften fehlt bei vielen der 15-Jährigen, die getestet wurden, das Grundverständnis. Und Jugendliche aus sozial schwachen Familien schneiden deutlich schlechter ab. Auch das besorgt die Bildungsministerin. Dass die soziale Schere immer weiter aufgehe, sei nicht hinnehmbar. Der Suchtbeauftragte Streeck vermutet, dass soziale Medien eine große Rolle spielen. Ein früher und problematischer Social-Media-Konsum würde die schulische Leistung messbar beeinträchtigen. Thomas Bremser, Redaktion.
1: Der Herbst steht vor der Tür, bald beginnt die Heizsaison. Seit Wochen wird darüber diskutiert, ob das Gas für den Winter reichen wird. Der Gasspeicherverband Ines schätzt, dass die Gasspeicher im schlimmsten Fall schon im Februar leer sein könnten.
3: Der Verband hat verschiedene Szenarien durchgespielt. Wenn die Speicher zum 1. November zu knapp 80% gefüllt sind, reicht das Gas locker aus, allerdings nur, wenn das Wetter mitspielt. Sollte es ein richtig kalter Winter werden, wird's eng und die Speicher wären spätestens Anfang Februar leer. Sollten die Lieferungen über die Flüssiggasterminals oder Pipelines etwa aus Norwegen nicht ausreichen, müssten extra Kapazitäten eingekauft werden. Und das dürfte teuer werden. Diana Kramer, Nachrichtenredaktion.
1: Viele Mütter arbeiten nach der Geburt ihres ersten Kindes weniger. Dadurch verdienen sie auch langfristig weniger. Eine Studie des Nürnberger Instituts für Arbeitsmarktforschung zeigt, was Kinderbetreuung bewirkt. Demnach trägt der Ausbau erheblich dazu bei, dass Frauen nach der Geburt mehr arbeiten und langfristig mehr verdienen. Das könnte das Ungleichgewicht auf dem Arbeitsmarkt mindern. Allerdings fehlen in Deutschland aktuell 300.000 Kita-Plätze für unter Dreijährige. Das Wetter, die aktuelle Vorhersage des Deutschen Wetterdienstes. Am Abend noch oft freundlich. In der Nacht zieht Regen vom Nordwesten bis in den Südosten. Später sind im Süden auch teils kräftige Gewitter dabei. Die Temperaturen 18 bis 13 Grad im Süden, sonst bis 10 Grad. Morgen im Süden und Osten Schauer, in Südostbayern und in der Lausitz fast den ganzen Tag über. Im Südwesten mehr Sonne, im Norden und Westen ab mittags einzelne Schauer oder kurze Gewitter. Mit Höchstwerten von 17 bis 22 Grad.
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1: Ich bin Katrin Müller. Nach den Angriffen auf Stromleitungen in drei Bundesländern ist der mutmaßliche Täter gefasst. Polizisten entdeckten den 48-Jährigen nahe dem Kraftwerk Weißweiler bei Aachen. Laut NRW-Innenminister Reul wollte der Mann wohl weitermachen.
2: Bei seiner Festnahme hatte der Mann Sprengmittel dabei. Weitere fanden die Ermittler in einem Zelt ganz in der Nähe. Reul geht derzeit von einem Einzeltäter aus. Die Ermittler wollen weitere Täter aber nicht ausschließen. In mehreren Bekennerbriefen schreibt der 48-Jährige vom Kampf gegen fossile Energie. Mit selbstgebauten Raketen soll er Drähte auf Hochspannungsleitungen geschossen und so Kurzschlüsse ausgelöst haben. In Brandenburg und Nordrhein-Westfalen fielen dadurch zeitweise einzelne Kraftwerksblöcke aus. Zoe Tassovali, Nachrichtenredaktion.
1: Die EU erlaubt der Ukraine die Nutzung neuer Finanzhilfen für den Kauf von amerikanischen Patriot-Flugabwehrraketen. Wie EU-Kommissionspräsidentin von der Leyen ankündigte, haben die Mitgliedstaaten einer entsprechenden Ausnahmeregelung zugestimmt. Eigentlich sollen mit EU-Rüstungshilfen bevorzugt europäische Rüstungsgüter gekauft werden. Wie es heißt, sollen der Ukraine nun möglichst schnell weitere 3,2 Milliarden Euro ausgezahlt werden. Rauchen schadet der Gesundheit. Das steht inzwischen in großen Buchstaben auf jeder Packung Zigaretten. Laut der Weltgesundheitsorganisation verursacht Tabakkonsum aber nicht nur Krebs, sondern kann die Chance auf eine Schwangerschaft schmälern.
3: Was viele vielleicht gar nicht wissen, Raucher haben häufiger Erektionsstörungen als Nichtraucher. Zudem kann auch ihre Spermienqualität beeinträchtigt sein. Das kann es für Raucher schwieriger machen, eine Familie zu gründen. Auch Raucherinnen haben ein höheres Risiko auf Unfruchtbarkeit als Nichtraucherinnen, berichtet die WHO. Und rauchende Frauen, die sich einer Fruchtbarkeitsbehandlung unterziehen, die erleben weniger oft eine gewünschte Schwangerschaft als nichtrauchende Frauen. Aus Genf, Christiane Ulrich.
1: Eine technische Störung bei der Flugsicherung hat an etlichen britischen Flughäfen für Chaos gesorgt. Berichten zufolge konnten viele Maschinen nicht wie geplant starten. Betroffen waren demnach unter anderem die Londoner Flughäfen Heathrow, Gatwick und Stansted, aber auch die Airports in Manchester und Birmingham. Hunderte Flüge fielen bis zum Abend aus. Zum Wetter, die aktuelle Vorhersage des Deutschen Wetterdienstes. Im Süden und später auch in Teilen des Ostens teils Schauer und kräftige Gewitter, lokal sind auch Unwetter möglich, sonst wechselnd bewölkt. Die Temperatur sinkt in der Nacht auf 18 bis 14 Grad in der Südosthälfte, sonst bis auf 9 Grad. Tagsüber oft wechselnd bewölkt, vielerorts Regen und auch Gewitter, vor allem im Süden. Aber auch im Osten und im Nordwesten kann es immer mal nass werden. Die Temperatur steigt auf maximal 17 bis 23 Grad.
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1: Ich bin Katrin Müller. Die SPD-Bundestagsfraktion fordert nach dem weiteren Abrutschen deutscher Schüler beim PISA-Test ein Krisentreffen auf Bundesebene. Deutschland brauche jetzt einen Bildungsgipfel von Bund, Ländern und Kommunen, sagte die stellvertretende Fraktionschefin Dagmar Schmidt der Deutschen Presseagentur.
2: Lesen, Mathe, Naturwissenschaften. Die getesteten 15-Jährigen waren so schlecht wie noch nie. Die Testergebnisse zeigten klar, die Trennlinie laufe zwischen Jugendlichen aus sozial privilegierten und sozial benachteiligten Familien, so die Studienmacher. Deren Vorschläge, schon im Vorschulalter sollten mögliche Lernprobleme entdeckt und angegangen werden. Häufige Tests, nicht für Noten, sondern für ein individualisiertes Gegensteuern, um nicht Rückstände auflaufen zu lassen. Und schlicht mehr Geld, vor allem für Schulen mit vielen Kindern in schwierigen Lebenslagen. Tine Klimach, Nachrichtenredaktion.
1: Der mutmaßliche Saboteur hinter den Angriffen auf Stromleitungen in drei Bundesländern wollte offenbar weitermachen. NRW-Innenminister Reul sagte, im Moment spreche alles für einen Einzeltäter. Festgenommen wurde der 48-Jährige bei Aachen.
3: Als die Polizei den Mann schnappte, hatte er weitere Sprengmittel dabei. Auch in einem Zelt im Unterholz fanden die Beamten Sprengladungen. NRW-Innenminister Reul sagt deshalb ziemlich deutlich, der war immer noch unterwegs und wollte weitermachen. Dieses Spiel ist beendet worden. Die Ermittler prüfen trotzdem weiter, ob noch jemand beteiligt war. In Sachsen zeigt sich inzwischen, was hätte passieren können. Innenminister Schuster sagt, im schlimmsten Fall hätte in der Region der Strom ausfallen können. Dazu kam es aber nicht. Zoe Tassovali, Nachrichtenredaktion.
1: Nach dem Wahlsieg der AfD in Sachsen-Anhalt plädiert der noch amtierende Ministerpräsident Schulze dafür, auf den turnusgemäßen Vorsitz der Ministerpräsidentenkonferenz ab Oktober zu verzichten. Einen entsprechenden Vorschlag habe er seinen Kollegen in einem Brief gemacht, so Schulze. Die Situation in Sachsen-Anhalt sei aktuell nicht ganz einfach, sagte er. In Köln haben nach Polizeiangaben rund 9000 Menschen unter dem Motto "Stoppt den Rechtsextremismus in Sachsen-Anhalt und überall, Demokratie stärken" demonstriert. Das Bündnis Köln stellt sich quer, hatte nach dem AfD-Wahlsieg dazu aufgerufen. Es wolle den Menschen Raum geben für erste Reaktionen, Protest und Analysen, teilte das Bündnis mit. Zum Wetter, die aktuelle Vorhersage des Deutschen Wetterdienstes. Im Süden und später auch in Teilen des Ostens teils Schauer und kräftige Gewitter, lokal sind auch Unwetter möglich, sonst wechselnd bewölkt. Die Temperatur sinkt in der Nacht auf 18 bis 14 Grad in der Südosthälfte, sonst bis auf 9 Grad. Tagsüber oft wechselnd bewölkt, vielerorts Regen und auch Gewitter, vor allem im Süden. Aber auch im Osten und im Nordwesten kann es immer mal nass werden. Die Temperatur steigt auf maximal 17 bis 23 Grad.
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1: Ich bin Katrin Müller. Nach den Angriffen auf Stromleitungen in 3 Bundesländern ist der mutmaßliche Täter gefasst. Polizisten entdeckten den 48-Jährigen nahe dem Kraftwerk Weißweiler bei Aachen. Laut NRW-Innenminister Reul wollte der Mann wohl weitermachen.
2: Bei seiner Festnahme hatte der Mann Sprengmittel dabei. Weitere fanden die Ermittler in einem Zelt ganz in der Nähe. Reul geht derzeit von einem Einzeltäter aus. Die Ermittler wollen weitere Täter aber nicht ausschließen. In mehreren Bekennerbriefen schreibt der 48-Jährige vom Kampf gegen fossile Energie. Mit selbstgebauten Raketen soll er Drähte auf Hochspannungsleitungen geschossen und so Kurzschlüsse ausgelöst haben. In Brandenburg und Nordrhein-Westfalen fielen dadurch zeitweise einzelne Kraftwerksblöcke aus. Zoe Tassovali, Nachrichtenredaktion.
1: Rauchen schadet der Gesundheit. Das steht inzwischen in großen Buchstaben auf jeder Packung Zigaretten. Laut der Weltgesundheitsorganisation verursacht Tabakkonsum aber nicht nur Krebs, sondern kann die Chance auf eine Schwangerschaft schmälern.
3: Was viele vielleicht gar nicht wissen, Raucher haben häufiger Erektionsstörungen als Nichtraucher. Zudem kann auch ihre Spermienqualität beeinträchtigt sein. Das kann es für Raucher schwieriger machen, eine Familie zu gründen. Auch Raucherinnen haben ein höheres Risiko auf Unfruchtbarkeit als Nichtraucherinnen, berichtet die WHO. Aus Genf, Christiane Ulrich.
1: Die SPD-Bundestagsfraktion fordert nach dem weiteren Abrutschen deutscher Schülerinnen und Schüler beim PISA-Test ein Krisentreffen auf Bundesebene. Nach diesen Ergebnissen könne man nicht einfach zur Tagesordnung übergehen, sagte die stellvertretende Fraktionschefin Dagmar Schmidt der dpa. Sie fordert einen Bildungsgipfel von Bund, Ländern und Kommunen. Zum Sport. Borussia Dortmund hat zum Auftakt der Ligaphase der Fußball Champions League mit viel Mühe gewonnen. Im Duell mit dem spanischen Erstligisten FC Villarreal siegte der BVB mit 3:2. Überschattet wurde die Partie von der Auswechslung des Neuzugangs Konstantinos Karezas, der in der ersten Hälfte nach Kreislaufproblemen mit einer Trage vom Feld und ins Krankenhaus gebracht werden musste. Und Deutschlands Basketballerinnen haben erstmals in ihrer Geschichte das Viertelfinale bei der WM erreicht. Das Team besiegte Außenseiter Südkorea bei dem Heimturnier in Berlin ungefährdet mit 94:56 und trifft am Donnerstag auf Europameister Belgien. Zum Wetter, die aktuelle Vorhersage des Deutschen Wetterdienstes. Im Süden und später auch in Teilen des Ostens teils Schauer und kräftige Gewitter, lokal sind auch Unwetter möglich, sonst wechselnd bewölkt. Die Temperatur sinkt in der Nacht auf 18 bis 14 Grad in der Südosthälfte, sonst bis auf 9 Grad. Tagsüber oft wechselnd bewölkt, vielerorts Regen und auch Gewitter, vor allem im Süden. Aber auch im Osten und im Nordwesten kann es immer mal nass werden. Die Temperatur steigt auf maximal 17 bis 23 Grad.
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1: Ich bin Katrin Müller. Die SPD-Bundestagsfraktion fordert nach dem weiteren Abrutschen deutscher Schüler beim PISA-Test ein Krisentreffen auf Bundesebene. Deutschland brauche jetzt einen Bildungsgipfel von Bund, Ländern und Kommunen, sagte die stellvertretende Fraktionschefin Dagmar Schmidt der Deutschen Presseagentur.
2: Lesen, Mathe, Naturwissenschaften. Die getesteten 15-Jährigen waren so schlecht wie noch nie. Die Testergebnisse zeigten klar, die Trennlinie laufe zwischen Jugendlichen aus sozial privilegierten und sozial benachteiligten Familien, so die Studienmacher. Deren Vorschläge, schon im Vorschulalter sollten mögliche Lernprobleme entdeckt und angegangen werden. Häufige Tests, nicht für Noten, sondern für ein individualisiertes Gegensteuern, um nicht Rückstände auflaufen zu lassen. Und schlicht mehr Geld, vor allem für Schulen mit vielen Kindern in schwierigen Lebenslagen. Tine Klimach, Nachrichtenredaktion.
1: Der mutmaßliche Saboteur hinter den Angriffen auf Stromleitungen in 3 Bundesländern wollte offenbar weitermachen. NRW-Innenminister Reul sagte, im Moment spreche alles für einen Einzeltäter. Festgenommen wurde der 48-Jährige bei Aachen.
3: Als die Polizei den Mann schnappte, hatte er weitere Sprengmittel dabei. Auch in einem Zelt im Unterholz fanden die Beamten Sprengladungen. NRW-Innenminister Reul sagt deshalb ziemlich deutlich, der war immer noch unterwegs und wollte weitermachen. Dieses Spiel ist beendet worden. Die Ermittler prüfen trotzdem weiter, ob noch jemand beteiligt war. In Sachsen zeigt sich inzwischen, was hätte passieren können. Innenminister Schuster sagt, im schlimmsten Fall hätte in der Region der Strom ausfallen können. Zoe Tassovali, Nachrichtenredaktion.
1: In Köln haben nach Polizeiangaben rund 9000 Menschen unter dem Motto Stoppt den Rechtsextremismus in Sachsen-Anhalt und überall Demokratie stärken demonstriert. Das Bündnis Köln stellt sich quer, hatte nach dem AfD-Wahlsieg dazu aufgerufen. Es wolle den Menschen Raum geben für erste Reaktionen, Protest und Analysen, teilte das Bündnis mit. Zum Sport. Borussia Dortmund hat zum Auftakt der Ligaphase der Fußball-Champions League mit viel Mühe gewonnen. Im Duell mit dem spanischen Erstligisten FC Villarreal siegte der BVB mit 3:2. Überschattet wurde die Partie von der Auswechslung des Neuzugangs Konstantinos Karezas, der in der ersten Hälfte nach Kreislaufproblemen mit einer Trage vom Feld und ins Krankenhaus gebracht werden musste. Zum Wetter, die aktuelle Vorhersage des Deutschen Wetterdienstes. Im Süden und später auch in Teilen des Ostens teils Schauer und kräftige Gewitter, lokal sind auch Unwetter möglich, sonst wechselnd bewölkt. Die Temperatur sinkt in der Nacht auf 18 bis 14 Grad in der Südosthälfte, sonst bis auf 9 Grad. Tagsüber oft wechselnd bewölkt, vielerorts Regen und auch Gewitter, vor allem im Süden. Aber auch im Osten und im Nordwesten kann es immer mal nass werden. Die Temperatur steigt auf maximal 17 bis 23 Grad.
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1: Ich bin Katrin Müller. In der Haushaltswoche im Bundestag steht heute Vormittag der Etat des Kanzleramts auf der Tagesordnung. Die Debatte wird von der Opposition traditionell für eine Abrechnung mit der Politik der Regierung insgesamt genutzt.
2: Finanzminister Klingbeil plant fürs kommende Jahr Ausgaben von über 555 Milliarden Euro. Gleichzeitig soll die Neuverschuldung deutlich steigen. Insgesamt sind mehr als 200 Milliarden Euro neue Schulden vorgesehen. Ein großer Teil des Geldes soll in die Verteidigung fließen. Mehrere Milliarden Euro sind auch für die Unterstützung der Ukraine vorgesehen. Finanziert werden soll ein Teil der Mehrausgaben unter anderem durch höhere Steuern auf Tabak, Alkohol, Sekt und eine neue Plastikabgabe. Ab 2028 drohen allerdings Milliardenlücken im Haushalt. Aus Berlin, David Riemer.
1: Die SPD-Bundestagsfraktion fordert nach dem weiteren Abrutschen deutscher Schülerinnen und Schüler beim PISA-Test ein Krisentreffen auf Bundesebene. Nach diesen Ergebnissen könne man nicht einfach zur Tagesordnung übergehen, sagte Fraktionsvizechefin Dagmar Schmidt der dpa. Bundesbildungsministerin Prien müsse jetzt die Initiative ergreifen. Deutschland brauche einen Bildungsgipfel von Bund, Ländern und Kommunen, so Schmidt. In Oslo wird heute der norwegische König Harald beigesetzt. Es werden Gäste aus verschiedenen europäischen Königshäusern und aus der Politik erwartet. Harald war Ende August im Alter von 89 Jahren gestorben.
3: Der norwegische König war im Volk sehr beliebt. Deshalb rechnet man damit, dass bis zu 200.000 Menschen in die Osloer Innenstadt strömen werden. Das gesamte Zentrum ist abgesperrt und die Polizei spricht von einem der größten Einsätze ihrer Geschichte. Um 12 Uhr wird der Sarg des Königs in einer Prozession vom Schloss bis zur Domkirche gebracht, wo mit einem Gottesdienst Abschied von ihm genommen wird. Beigesetzt wird er im Mausoleum in der Akershus Festung. Erst dann werden die Fahnen wieder voll gehisst und der neue König Håkon gefeiert. Aus Oslo, Sigrid Harms.
1: Zum Fußball. Ein hart erkämpfter Sieg, aber auch Sorgen beim BVB. Borussia Dortmund ist mit einem Erfolg gegen den FC Villarreal in die Champions League gestartet. Überschattet wurde das 3:2 allerdings von gesundheitlichen Problemen bei Konstantinos Karezas. Der griechische Neuzugang musste mit Kreislaufproblemen schon in der ersten Hälfte mit einer Trage vom Platz gebracht werden. Zum Wetter, die aktuelle Vorhersage des Deutschen Wetterdienstes. Vom Nordwesten ziehen Wolken und Regenschauer weiter Richtung Südosten. Sonst wechselnd bewölkt und im Süden sowie Teilen des Ostens Schauer und teils kräftige Gewitter und Schauer. Im Nordwesten lockert es dagegen zunehmend auf, Regen nur noch an der Nordsee. Den Tag über dann auch wechselhaft, im Osten länger anhaltender Regen, im Südosten und in der Lausitz Gewitter, teils mit Starkregengefahr. Auch sonst kaum Sonne in Sicht, bei Höchstwerten zwischen 17 und 23 Grad.
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